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1: Im Studio Anna Löwer. Gesundheitsminister Linnemann will die Pflegereform durchboxen. Er will, dass die Bundesregierung die Pläne heute wie geplant beschließt. Stand jetzt sind sich Union und SPD trotz interner Krisentreffen aber immer noch nicht einig. Die SPD hält die bisherigen Pläne für ein reines Sparpaket. Entlastungen für Pflegebedürftige kommen für sie zu kurz. Linnemann sieht die Reform aber nur als schnelle Hilfe, um das System erstmal am Laufen zu halten. Weitere Schritte sollen später folgen. Der Fahrgastverband Pro Bahn kritisiert die geplante Erhöhung des Deutschland-Ticketpreises. Das soll laut Rheinischer Post um knapp 4 Euro auf dann 67 Euro teurer werden. Angesichts des Tankrabatts für Autofahrer fordert der Verband auch einen Rabatt für Nutzer des Deutschland-Tickets. Gut 3 Wochen nach der Landtagswahl in Sachsen-Anhalt kommt in die Regierungsbildung ein wenig Bewegung. AfD-Spitzenkandidat Ulrich Siegmund hat angekündigt, sich im Dezember im Landtag als Ministerpräsident zur Wahl zu stellen. Mehr dazu von Tom Husse.
2: In einem Interview sagte Siegmund, er will sich im ersten Wahlgang zum Ministerpräsidenten wählen lassen. Dafür reichen aber die Stimmen der AfD allein nicht aus. Wo weitere Stimmen herkommen sollen, ist noch unklar. Aktuell laufen Gespräche zwischen der AfD und dem BSW. Eine Koalition beider Parteien schließt das BSW bisher aus. Vor der Wahl hatte Siegmund noch ausgeschlossen, sich ohne eigene Mehrheit zur Wahl zu stellen.
1: US-Präsident Trump setzt bei künstlicher Intelligenz auf freiwillige Selbstkontrolle statt auf gesetzliche Vorschriften. Die Chefs großer Tech-Konzerne haben im Weißen Haus eine entsprechende Vereinbarung mit ihm unterzeichnet. Rechtlich bindend ist diese aber nicht. Die Berliner Linken Spitzenkandidatin Eralp ist Mitglied in einem Verein gewesen, der vom Verfassungsschutz beobachtet wird. Die sogenannte Rote Hilfe wird als linksextremistisch eingestuft. Eralp ist nach Parteiangaben vor ihrer Spitzenkandidatur aus dem Verein ausgetreten.
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1: Im Studio Anna Löwer. Gesundheitsminister Linnemann will die Pflegereform durchboxen. Er will, dass die Bundesregierung die Pläne wie geplant morgen beschließt. Stand jetzt sind sich Union und SPD trotz interner Krisentreffen aber immer noch nicht einig. Die SPD hält die bisherigen Pläne für ein reines Sparpaket. Entlastungen für Pflegebedürftige kommen für sie zu kurz. Linnemann sieht die Reform aber nur als schnelle Hilfe, um das System erstmal am Laufen zu halten. Weitere Schritte sollen später folgen. Das Deutschland-Ticket wird offenbar schon wieder teurer. Laut Rheinischer Post soll der Preis heute neu festgelegt werden. Im Gespräch ist eine Erhöhung von jetzt 63 auf knapp 67 Euro. Der Koordinierungsrat von Bund, Ländern und Verkehrsbranche muss den neuen Preis dann noch beschließen. Ein Betrügernetzwerk soll mehr als 1 Million gefälschte Smartphones verkauft und so für einen riesigen Schaden gesorgt haben. Ermittler sind deswegen zu einer Großrazzia ausgerückt. Jana Klonikowski.
2: Ja, rund 1700 Ermittler waren bei Durchsuchungen in 19 europäischen Ländern im Einsatz, auch in Deutschland. 7 Verdächtige wurden verhaftet. Die Betrüger sollen Handys aus alten Bauteilen zusammengeschraubt haben und sie dann auf Online-Plattformen als neue Markensmartphones verkauft haben. Dadurch wurden Kunden um mehr als 300 Millionen Euro gebracht. Dazu kommt noch ein Millionenschaden durch nicht gezahlte Steuern.
1: US-Präsident Trump setzt bei künstlicher Intelligenz auf freiwillige Selbstkontrolle statt auf gesetzliche Vorschriften. Die Chefs großer Tech-Konzerne haben im Weißen Haus eine entsprechende Vereinbarung mit ihm unterzeichnet. Rechtlich bindend ist diese aber nicht. In die Regierungsbildung in Sachsen-Anhalt kommt ein wenig Bewegung. AfD-Spitzenkandidat Siegmund hat angekündigt, sich im Dezember im Landtag als Ministerpräsident zur Wahl zu stellen. Wie die dafür nötige Mehrheit zusammenkommen soll, ist bisher unklar.
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1: Im Studio Anna Löwer. Gesundheitsminister Linnemann will die Pflegereform durchboxen. Er will, dass die Bundesregierung die Pläne heute wie geplant beschließt. Stand jetzt sind sich Union und SPD trotz interner Krisentreffen aber immer noch nicht einig. Die SPD hält die bisherigen Pläne für ein reines Sparpaket. Entlastungen für Pflegebedürftige kommen für sie zu kurz. Linnemann sieht die Reform aber nur als schnelle Hilfe, um das System erstmal am Laufen zu halten. Weitere Schritte sollen später folgen. Der Fahrgastverband ProBahn kritisiert die geplante Erhöhung des Deutschland-Ticketpreises. Das soll laut Rheinischer Post um knapp 4 Euro auf dann 67 Euro teurer werden. Angesichts des Tankrabatts für Autofahrer fordert der Verband auch einen Rabatt für Nutzer des Deutschland-Tickets. Gut 3 Wochen nach der Landtagswahl in Sachsen-Anhalt kommt in die Regierungsbildung ein wenig Bewegung. AfD-Spitzenkandidat Ulrich Siegmund hat angekündigt, sich im Dezember im Landtag als Ministerpräsident zur Wahl zu stellen. Mehr dazu von Tom Husse.
2: In einem Interview sagte Siegmund, er will sich im ersten Wahlgang zum Ministerpräsidenten wählen lassen. Dafür reichen aber die Stimmen der AfD allein nicht aus. Wo weitere Stimmen herkommen sollen, ist noch unklar. Aktuell laufen Gespräche zwischen der AfD und dem BSW. Eine Koalition beider Parteien schließt das BSW bisher aus. Vor der Wahl hatte Siegmund noch ausgeschlossen, sich ohne eigene Mehrheit zur Wahl zu stellen.
1: US-Präsident Trump setzt bei künstlicher Intelligenz auf freiwillige Selbstkontrolle statt auf gesetzliche Vorschriften. Die Chefs großer Tech-Konzerne haben im Weißen Haus eine entsprechende Vereinbarung mit ihm unterzeichnet. Rechtlich bindend ist diese aber nicht. Die Berliner linken Spitzenkandidatin Eralp ist Mitglied in einem Verein gewesen, der vom Verfassungsschutz beobachtet wird. Die sogenannte Rote Hilfe wird als linksextremistisch eingestuft. Eralp ist nach Parteiangaben vor ihrer Spitzenkandidatur aus dem Verein ausgetreten.
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1: Im Studio Holger Dilk. Die gesetzliche Pflegeversicherung steckt tief im Minus und deshalb will Bundesgesundheitsminister Lindemann von der CDU jetzt den Rotstift ansetzen. Heute soll ein entsprechender Gesetzentwurf durchs Kabinett. Finn Rebesell, Freundlieb.
2: Strukturelle Reformen sollen erst später kommen. Dafür soll eine Kommission Vorschläge erarbeiten, so zumindest Lindemanns Vorhaben. In der Koalition sorgt das aber für Streit. Die SPD will kein reines Sparpaket und droht deshalb mit Blockade. Hinter den Kulissen wurde bis zuletzt verhandelt. Ob und über was Kanzler Merz und seine Ministerinnen und Minister letztendlich abstimmen, ist weiter offen.
1: Wird das Elterngeld doch nicht gekürzt? Das hat Bundesfamilienministerin Prien gegenüber dem Redaktionsnetzwerk Deutschland in Aussicht gestellt. Anna Löwer.
3: Prien ist demnach dafür offen, die Bezugsdauer des Elterngeldes bei 14 statt 12 Monaten zu belassen. Noch wird laut Prien über verschiedene Reformmodelle beraten. Außerdem will die Ministerin im ersten Halbjahr 2027 ein Konzept für ein Familienpflegegeld vorlegen. Das soll dann Menschen finanziell unterstützen, die für die Pflege von Angehörigen vorübergehend aus dem Beruf aussteigen.
1: Der Fahrgastverband Pro Bahn kritisiert die geplante Erhöhung des Deutschland-Ticketpreises. Das soll laut Rheinischer Post um 4 Euro teurer werden und dann knapp 67 Euro kosten. Angesichts des Tankrabatts für Autofahrer fordert der Verband auch einen Rabatt für Nutzer des Deutschland-Tickets. AfD-Spitzenkandidat Siegmund will sich im Dezember im Landtag von Sachsen-Anhalt zum Ministerpräsidenten wählen lassen. Das hat er jetzt angekündigt. Wie genau das klappen soll, ist unklar. Noch laufen Gespräche, inwieweit das BSW eine AfD-Minderheitsregierung unterstützen will. Die Berliner Linken Spitzenkandidatin Ehralp ist Mitglied in einem Verein gewesen, der vom Verfassungsschutz beobachtet wird. Die sogenannte Rote Hilfe wird als linksextremistisch eingestuft. Ehralp ist nach Parteiangaben vor ihrer Spitzenkandidatur aus dem Verein ausgetreten.
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4: Die letzten Stündchen heute des Monats September. Pierre Eschenbach hier. Es ist 6.02 Uhr. Guten Morgen. Wir starten rein in den letzten Tag im September mit, ich kenne das auch, gleich von Miles und Cynthia Sophia. Davor noch Let You von Jan Dior.

0: 7:07.
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0: Der geht zurück ins Jahr 1990. Da hat nämlich Alex Christensen in einem Club eine junge Frau namens Verona Feldbusch kennengelernt. Mittlerweile heißt diese Frau Verona Poth und ist heute immer noch sehr präsent und bekannt. Kennen Sie sicherlich. Vor allem 1996 wurde sie bekannt durch die 30-tägige Ehe mit Dieter Bohlen damals. Hat sie viel mediale Aufmerksamkeit bekommen, die sie auch bis heute immer noch hält. Aber eben 1990 hatte sie auch schon mal einen Sommerhit in der Band Chocolate. Und sie hat nämlich diesen Song gesungen, Ritmo de la Noche, ihr Frühaufsteher-Bonus heute, produziert von eben diesem Alex Christensen, der sie dann in der Disco da aufgegabelt hat. Und im August des Jahres wurde der Song dann noch richtig groß, Platz 23, und hielt sich 21 Wochen lang in den deutschen Singlecharts. Und für den Song gab es außerdem noch eine goldene Schallplatte. Ihr Frühaufsteher-Bonus.

Mit der Trillerpfeife erinnert es mich immer so an Karneval in Brasilien. Hier ist das Inselradio um 6:11. Starten Sie gut rein in diesen Mittwoch. Jetzt mit The Pointer Sisters und Jump.

0: Mittwochmorgen, starten Sie gut rein. Ich möchte tanzen, lachen, mich amüsieren, am Meer einen Karneval feiern, die Traurigkeit vertreiben und von vorne anfangen unter den Sternen. Ein neuer Tag. Schöne Lyrics, oder? Spielen wir gleich hier beim Inselradio. Karneval von Havana meets Kingston. Noch vor 6:30.
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0: Mittwochmorgen, was ist denn am Hafen heute so los?
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0: Ja, nix. Zumindest bisher noch nicht. Da kommen aber noch ein paar Schiffe. Und zwar haben die ganz tolle Namen heute. Die Emerald Sakara erwarten wir. Dann noch die Scenic Eclipse 2 und Silver Spirit. Also das ist eine Ansammlung an ganz tollen Kreuzfahrtschiffnamen heute. 3 Stück sind's. Die verschwinden dann alle wieder gegen 22 bzw. 23 Uhr.
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0: Wenn die Freude auf die erste heiße Tasse Kaffee aus der Siebträgermaschine die Motivation ist, aus dem Bett zu kommen, ist man dann schon süchtig? Lass ich jetzt mal so im Raum stehen. Bei mir ist es möglicherweise eventuell so. Hier steht auch schon neben mir die Tasse Kaffee. Teddy Swims für den Start in ihren Mittwoch mit Kaffee oder Schwarztee oder was auch immer Ihnen hilft zum Wachwerden. Mr. Know-It-All gleich beim Inselradio noch vor 7 Uhr.
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doch sehr basslastig heute Morgen beim Inselradio. Starten Sie gut rein, es ist kurz vor sieben. Hier wird es ein bisschen seichter wieder, wie wir es von Chambao gewohnt sind. Es para ti, hier ist das Inselradio.

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1: Der September verabschiedet sich nochmal mit sehr milden Temperaturen heute in Deutschland. Im Westen sind bis zu 30 Grad möglich. Dazu gibt es Sonne und Wolken im Mix und in der zweiten Tageshälfte dann auch mal mehr Wolken und örtlich ist da auch Regen möglich in Deutschland. 14 Grad und wolkenlos jetzt am Morgen in Hamburg. 13 Grad haben wir in Berlin bei Wolken. Leipzig auch überwiegend wolkig bei 12 Grad. Düsseldorf ist schon sehr mild, 19 Grad haben wir hier. Frankfurt 14, Stuttgart 13 und München sehr frisch noch bei 10 Grad, aber dafür klarer Himmel. In der Schweiz gibt es hier und da, vor allem im Süden und Westen, ein paar einzelne Regenfelder. In Zürich aber wolkenlos, hier ist es trocken bei 11 Grad. Und in Österreich haben wir hier und da ein bisschen Nebel dabei. In Wien klarer Himmel bei 12 Grad heute Morgen. Schauen wir einmal noch nach Athen. 17 Grad und wolkig. Und in Madrid, da regnet es heute Morgen 20 Grad.
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1: Mischmaschwetter von Sonne und Wolken gibt es heute für die Insel. Hier und da schieben sich auch mal ein paar dichtere Wolken vor die Sonne. Es wird aber trotzdem wieder warm. Top-Temperatur 31 Grad. Regenwahrscheinlichkeit liegt bei 20%. Also voraussichtlich bleibt es trocken. Wenn, dann gibt es ganz lokal mal einen Schauer. Aktuell sind wir schon sehr gut dabei heute Morgen. In der Ostküste, so wie gestern auch, sehr mild. Porto Colom messen wir 25 Grad. Auch in Palma 21 Grad haben wir hier. Und Sa Pobla ebenso 21 in Richtung Norden. Dazu gibt es ein paar Wolken am Himmel heute Morgen und dann schauen wir noch auf den Inselradio-Wettertrend. Morgen am Donnerstag, da wird es auch nochmal warm mit bis zu 30 Grad Top-Temperatur. Allerdings rechnet der spanische Wetterdienst dann ab morgen vermehrt mit Regen. Auch Gewitter können da mal dabei sein. Und genauso geht's ins Wochenende. Der Freitag sieht aktuell zumindest auch ziemlich nass aus.
0: 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Es ist 7 Uhr. 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
2: Im Studio Holger Dirk. Wer das Deutschland-Ticket nutzt, muss sich wohl darauf einstellen, ab dem kommenden Jahr wieder tiefer in die Tasche greifen zu müssen. Im Gespräch ist laut Rheinischer Post ein Preis von knapp 67 Euro. Silas Quiring.
3: Ja, das wären 4 Euro mehr als bisher. Entscheiden soll sich das Ganze schon heute. In einer Deutschland-Ticket-Arbeitsgruppe beraten

0: Vertreter von Bund, Ländern und der Verkehrsverbände. Eine rein politische Entscheidung ist das nicht mehr unbedingt. Mehrere feste Faktoren werden als Berechnungsgrundlage genutzt, etwa Personal, Energie und allgemeine Betriebskosten, und die sind allesamt gestiegen. Gedämpft wird die Preiserhöhung aber wohl noch, weil zuletzt mehr Menschen das Ticket kauften.
1: Gesundheitsminister Linnemann will die Pflegereform durchboxen. Er will, dass die Bundesregierung die Pläne heute wie geplant beschließt. Die Verhandlungen darüber liefen offenbar bis tief in die Nacht. Der Stand danach unklar. Die SPD hält die bisherigen Pläne für ein reines Sparpaket. Entlastungen für Pflegebedürftige kommen für sie zu kurz. Linnemann sieht die Reform aber nur als schnelle Hilfe, um das System erst einmal am Laufen zu halten. Weitere Schritte sollen dann später folgen. Bundesfamilienministerin Karin Prien hält an ihren Plänen für ein Familienpflegegeld fest. Das Konzept soll im ersten Halbjahr des kommenden Jahres vorgelegt werden, sagte sie dem Redaktionsnetzwerk Deutschland. Damit sollen Menschen unterstützt werden, die für die Pflege von Angehörigen vorübergehend aus dem Beruf aussteigen. In die Regierungsbildung in Sachsen-Anhalt kommt ein wenig Bewegung. AfD-Spitzenkandidat Siegmund hat angekündigt, sich im Dezember im Landtag als Ministerpräsident zur Wahl zu stellen. Wie die dafür nötige Mehrheit zusammenkommen soll, ist unklar. US-Präsident Trump setzt bei künstlicher Intelligenz auf freiwillige Selbstkontrolle statt auf gesetzliche Vorschriften. Die Chefs der großen Tech-Konzerne haben im Weißen Haus eine entsprechende Vereinbarung unterzeichnet. Rechtlich bindend ist die aber nicht.
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3: Einen wunderschönen guten Morgen hier am Mittwoch. Ich bin Pia Eschenbach. Es ist 7.02 Uhr. Guten Morgen. Schon überall Licht in den Wohnungen, auf der Insel, in Deutschland, Österreich, der Schweiz. Den Knopf zum Inselradio haben sie auch schon gefunden. Wir kämpfen jetzt gemeinsam gegen die Müdigkeit an. Mit der Musik vom Inselradio und Ray, Where's My Husband?

0: 9 nach 7, hier ist das Inselradio. Schönen guten Morgen. In dieser Woche schlendern wir mit Ihnen über die tollen Herbstmessen auf der Insel. Die sind vor allem bunt und auch ganz unterschiedlich, denn häufig steht da eine Inselspezialität im Mittelpunkt, bekommt ihre komplett eigene Messe da gewidmet, wie zum Beispiel bei der Honigmesse oder bei der Süßigkeitenmesse. Wo und wann die stattfinden, das weiß meine Kollegin Katrin Wagener.
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2: Die Honigmesse in Jubi steht jedes Jahr Ende November auf dem Programm. Ob Kerzen aus Bienenwachs, Honigbonbons oder der süße Saft in sämtlichen Variationen, bei der Fida de Sarmel gibt es alles aus Honig. Denn das Dörfchen Jubi gilt als Hochburg der Honigproduktion auf Mallorca und das schon seit 700 Jahren. Zum Probieren gibt's den ganzen Tag lang traditionelle Produkte, wie zum Beispiel der mit Honig hergestellte Turon, süße Esskastanien oder eine Spezialität, die erst einmal merkwürdig klingt, für Mallorquiner aber ganz normal ist. Sobrasada, die typische Paprikawurst, mit Honig bestrichen. Außerdem wird bei der Fida de Sarmel auch noch der beste Imker gekürt. Und wenn Sie Süßes lieben, aber nicht bis November warten möchten oder können, in Espolis findet am kommenden Wochenende schon die Süßigkeitenmesse Fida Dolza statt. Sonntag ist der Hauptveranstaltungstag und dann strömt durch die Gassen von Espolis so ein leichter Zuckerwattegeruch und die Stände sind vollgepackt mit mallorquinischen Klassikern wie Ensaimadas, Crespeis, Cookies und Robiols. Auch Eis, Schokolade und viele Desserts werden hier angeboten. Die Inselradiohörer haben sich da letztes Jahr schon mal durchprobiert.
3: Es gibt einen Apfelkuchen, der ist mit Blätterteig und obendrauf sind Äpfel. Das ist mein persönlicher Lieblingskuchen.
4: Ein Crepe.
5: Quemadillos, die sind auch sehr, sehr lecker.
2: Und noch ein Tipp, kommen Sie lieber rechtzeitig am Morgen nach Espolis, denn an diesem Tag strömen richtig viele Menschen in das kleine Bergdorf.
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0: 7.17 Uhr. Por un pendejo no siguió. Hier ist das Inselradio. Sitzt der Bachata-Schritt eigentlich noch, den Sie damals im Mallorca-Urlaub gelernt haben, in dieser einen tollen Bachata-Bar? Testen wir gleich mal mit Manuel Turizo. Por un pendejo no se llora. Einem Idioten heulen wir nicht hinterher. Gucken Sie mal, eine Lebensweisheit gibt's ja auch gleich noch umsonst dazu beim Inselradio. Spielen wir in voller Länge, noch vor 7:30.
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7.26 Uhr, hier ist das Inselradio. Wer nicht drauf angewiesen ist, lässt das Auto stehen bei den Spritpreisen. Der Nahverkehr auf Mallorca hatte richtig an Passagieren zugelegt in den letzten Monaten. Diese Spritpreise sind aber nur ein Grund dafür. Die ausführliche Newsmeldung und alle Gründe gibt's gleich bei Dominik Jordan in den Inselradio-Nachrichten nach Rita Ora, Your Song. Guten Morgen.

0: Es ist 7.30 Uhr.
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2: Mit Dominik Jordan einen schönen guten Morgen. Seit Montag haben auf der Plaza España in Palma zahlreiche Aktivisten ihre Zelte aufgeschlagen, um gegen Zwangsräumungen und die Wohnungsnot zu protestieren. Auslöser war die Zwangsräumung der 87-jährigen Mari Carmen aus Madrid. Die spanische Zentralregierung hat sich jetzt auf zwei neue Dekrete geeinigt. Ein Schutz vor Zwangsräumungen bis 2030, strengere Regeln für Saison- und Zimmervermietungen sowie eine Verlängerung bestimmter Mietverträge. Das sind einige der zentralen Maßnahmen. Außerdem sollen spekulative Wohnungskäufe durch sogenannte Geierfonds bis 2028 verboten werden. Das zweite Dekret ist etwas umstrittener und sieht die Einführung unbefristeter Mietverträge vor. Beide Dekrete sollen am Freitag vom Parlament bestätigt werden. Eine Mehrheit dafür ist allerdings noch nicht gesichert. Immer mehr Menschen auf Mallorca steigen auf den öffentlichen Nahverkehr um. In den ersten 8 Monaten des Jahres wurden in den TIB-Überlandbussen, in den Zügen und in der Metro mehr als 30 Millionen Fahrgäste gezählt. Das sind 8,4% mehr als im gleichen Zeitraum 2025. Die meisten von ihnen waren vor allem in den TIB-Überlandbussen unterwegs. Als Gründe gelten vor allem die hohen Spritpreise. Hinzu kommt außerdem die Wohnungskrise. Weil sich viele Menschen das Wohnen in Palma und in den Küstenorten nicht mehr leisten können, ziehen sie ins Inselinnere und pendeln dadurch häufiger. 45 Restaurants, 26 Länderküchen und überall ein Menü für 25 Euro. In Palma startet morgen die neue Gastro-Route Queenes del Mon. Bis zum 15. Oktober bieten Restaurants in verschiedenen Stadtvierteln spezielle Menüs mit typischen Gerichten aus Asien, Lateinamerika, Europa und dem Mittelmeerraum an. Mit dabei sind unter anderem Lokale in Santa Catalina, Peregarau, Cala Mayor, Can Pastilla und Portopí. Eine Reservierung ist nicht nötig, wird am Wochenende aber empfohlen. Eine Übersicht mit den teilnehmenden Restaurants und Menüs finden Sie auf inselradio.com.
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2: Sonne und Wolken wechseln sich heute ab auf der Insel. Das Ganze bei einer Top-Temperatur von 31 Grad und einer Regenwahrscheinlichkeit von 20%.
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0: Herausgegeben vom spanischen Wetterdienst IMED für die Küsten der Insel. Rund um Mallorca weht überwiegend Südostwind mit Stärke 3 bis 4, örtlich bis 5 bei Formentor. An der Nordwestküste dreht der Wind dann zeitweise auf Ost bis Nordost und dabei sind auch Böen möglich. Die See ist meist leicht bewegt bis mäßig bewegt. Wassertemperatur rund um Mallorca liegt aktuell im Schnitt bei 26 Grad.
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0: Kaffee, check. Zähneputzen, check. Uhrzeit, check. 7.33 Uhr. Guten Morgen. Ich bin Pia Eschenbach. Starten Sie gut rein in diesen Mittwoch. Kommen Sie gut durch. Präsentiert sich ja auch nochmal ganz toll dieser Mittwoch mit Top-Temperaturen bis zu 30 Grad. Hammer.

0: 7.38 Uhr, die Insel ist wach. Das sieht man vor allem auf den Straßen.
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0: Viel Verkehr heute Morgen auf der Flughafenautobahn, der MA19 in Richtung Palma. Höhe Espilari vor dem Flughafen, da staut es sich aktuell ziemlich. Außerdem auch viel Verkehr auf der Ringautobahn der MA20 in Richtung Andratsch sowie auch auf der MA13 der Inka-Autobahn in Richtung Palma bzw. beim Auffahren auf die Ringautobahn drauf in Richtung Andratsch gibt es auch Rückstau heute Morgen. Falls Sie außerdem noch was gesehen haben, Staus oder Blitzer, dann schicken Sie es durch an die Studio WhatsApp 683 500 100.
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Irgendwann muss das schöne Spätsommerwetter ja mal abreißen. Hier ist das Inselradio. Schönen guten Morgen. Und das passiert dann morgen. Es gibt einen Cut im Wetter. Heute nochmal ganz hervorragende 31 Grad Top-Temperatur Ende September. Da geht es uns richtig gut heute nochmal. Die neuesten Wettermodelle vom spanischen Wetterdienst, die zeigen allerdings morgen gegen Mittag. Da könnte es auf der Insel dann zu Regen kommen. Sehr unregelmäßig, hauptsächlich dann von Palma aus über die Inselmitte bis in den Norden. So ist so die Vorhersage der Regenwolken bisher. Dazu gibt es ganz generell auch viele dichte Wolken und auch am Wochenende. Da bleibt es weiterhin bei Schauern, ganz lokal, aber zumindest gibt es auch zwischendurch mal Sonne. Es soll jetzt also nicht den ganzen Tag durchregnen. Also Ausflüge sollten am Wochenende trotzdem wieder drin sein. Stand jetzt. Es handelt sich, wie gesagt, nur um erste Modelle. Das Wetter kriegen Sie bei uns natürlich immer mit. Wie es heute an diesem letzten Septembertag nochmal aussieht, das gibt es dann gleich wieder im Detail, im Wetter um 7:45 beim Inselradio.

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2: Sommerliche Temperaturen gibt es heute nochmal in Deutschland. Im Westen sind bis zu 30 Grad möglich an diesem letzten Septembertag. In der zweiten Tageshälfte gibt es auch mal mehr Wolken und örtlich kann es auch regnen. Aktuell wolkenlos in Hamburg. Hier haben wir 14 Grad, 13 Grad sind es in Berlin dazu. Dichte Wolken genauso wie in Leipzig bei 12 Grad. In Düsseldorf auch bewölkt, 19 Grad, 14 haben wir in Frankfurt mit Wolken. In Stuttgart zieht es jetzt auch zu, 12 Grad hier. Und München wolkenlos bei 10 Grad. Die Schweiz ist zweigeteilt. Im Westen viele Wolken, in der Osthälfte Sonne, 11 Grad. Und Sonne gibt es in Zürich und in Österreich im Süden. Bisschen dichtere Wolken, ansonsten aber wolkenlos in Wien bei 14 Grad. Oslo 10 Grad und bewölkt. Und in Stockholm regnet es heute Morgen bei 9 Grad.
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2: Sonne und Wolken im Wechsel gibt's heute für den Mittwoch. Hier und da schieben sich auch mal ein paar dichtere Wolken vor die Sonne. Trotzdem wird's warm. Top-Temperatur 31 Grad, sagt der spanische Wetterdienst. Die Regenwahrscheinlichkeit liegt bei 20%. Aktuell 22 Grad haben wir erreicht in Manacor. Es ist bewölkt über Valdemossa bei 20 Grad im Westen in der Tramuntana und der Norden auch wolkig vor Mentor. 24 Grad messen wir hier. Schauen wir noch auf den Inselradio-Wettertrend. Morgen am Donnerstag wird es auch wieder warm mit bis zu 30 Grad Top-Temperatur. Allerdings wird es morgen dann auch nass, sagt der spanische Wetterdienst. Es kann Regen und Gewitter geben und so bleibt es dann auch erstmal durchwachsen die nächsten Tage.
1: 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Es ist 8 Uhr. 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
3: Im Studio Holger Dilk. Das Deutschland-Ticket könnte bald deutlich teurer werden. Laut Rheinischer Post soll der Preis heute neu festgelegt werden und demnach sind im Gespräch dann knapp 67 Euro statt bisher 63 Euro im Monat. Der Koordinierungsrat von Bund, Ländern, Kommunen und Verkehrsbranche will dann abschließend beraten. Der Fahrgastverband ProBahn kritisiert die Erhöhung und fordert einen Rabatt für Nutzer des Deutschlandtickets nach Vorbild des ab Oktober geltenden Tankrabatts. Wird das Elterngeld doch nicht gekürzt? Das hat Bundesfamilienministerin Prien gegenüber dem Redaktionsnetzwerk Deutschland in Aussicht gestellt. Anna Löwer.
4: Prien ist demnach dafür offen, die Bezugsdauer des Elterngeldes bei 14 statt 12 Monaten zu belassen. Noch wird laut Prien über verschiedene Reformmodelle beraten. Außerdem will die Ministerin im ersten Halbjahr 2027 ein Konzept für ein Familienpflegegeld vorlegen. Das soll dann Menschen finanziell unterstützen, die für die Pflege von Angehörigen vorübergehend aus dem Beruf aussteigen.
3: Die Pflegeversicherung steckt tief im

0: Inos Gesundheitsminister Linnemann will deshalb heute eine Reform durchs Kabinett bringen. Stand jetzt sind sich Union und SPD aber noch gar nicht einig. Die SPD hält die Reform für ein reines Sparpaket und will Pflegebedürftige mehr entlasten. Künstliche Intelligenz macht den Sozialgerichten in Deutschland zu schaffen. Immer mehr Menschen erstellen ihre Klage mit Hilfe von KI. Dadurch nimmt die Zahl der Klagen zu und die enthalten oft Fehler, was für noch einmal mehr Bearbeitungsaufwand an den Gerichten sorgt. Fast jeder zweite Mensch in Europa ist in diesem Jahr schon schlechter oder sehr schlechter Luftqualität ausgesetzt gewesen. In Nordamerika sind es sogar 2/3. Grund für die hohen Werte waren auch die extremen Hitzewellen und Waldbrände in diesem Jahr, so der EU-Klimadienst Copernicus.
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2: Mittwochmorgen, der letzte Tag im September. Es ist kurz nach 8. Pia Eschenbach hier. Guten Morgen. Guten Morgen. Aus dem Inselradio-Team im Studio Marisa Jallas.
3: Guten Morgen.
2: Und Dominik Jordan.
4: Guten Morgen.
2: Heute in den Inselradio Mallorca Nachrichten. Und beide kamen mit demselben Gefühl hier rein in den Sender. Das Erste, was ihr gesagt habt, Gott, ist das schwül draußen.
3: Absolut, also es ist wirklich auch so warm irgendwie und man geht raus und man schwitzt schon direkt. Also das war so ein bisschen mein Empfinden jetzt auch gestern, ja.
4: Ich hatte es gestern Abend tatsächlich auch, dass ich meinen Ventilator mal wieder anmachen musste, weil irgendwie ich dachte, das ist irgendwie unerträglich. Ich hatte mich eigentlich schon davon verabschiedet, aber ja, es ist komisch diese Tage.
2: Heute Morgen, ich habe es mal gecheckt, 85% Luftfeuchtigkeit in Palma. Das ist schon eine Nummer. Es fühlt sich eigentlich eher immer noch nach August an, obwohl jetzt bald schon Oktober ist.

0: neu nach 8 beim Inselradio. Hier kommt der Tagesausblick von den Sternen.
1: 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Widder.
0: Mit viel Entschlossenheit meistern Sie auch knifflige Aufgaben. Nutzen Sie den Schwung für neue Vorhaben. Energiepegel 100.
1: Stier.
0: Tiefgründige Gespräche bringen neue Kontakte. Ihre ruhige Art hilft Ihnen, gute Lösungen zu finden. Energiepegel 85.
1: Zwilling.
0: Abenteuerlust und Neugier prägen Ihren Tag. Inspirierende Begegnungen bringen frische Impulse. Energiepegel 95.
1: Krebs.
0: Neue Ideen sorgen für spannende Gespräche. Starten Sie mit Schwung in Projekte oder Hobbys. Energiepegel 80.
1: Löwe.
0: Im Beruf ergeben sich interessante Möglichkeiten. Mit Charme und Ausdauer überwinden Sie kleine Hürden. Energiepegel 85.
1: Jungfrau.
0: In der Liebe lohnt sich heute ein offenes Wort. Kleine Gesten schaffen Nähe und sorgen für schöne Momente. Energiepegel 75.
1: Waage.
0: Überraschende Kontakte öffnen neue Türen. Kleine Stolpersteine bringen Sie dabei nicht aus der Ruhe. Energiepegel 75.
1: Skorpion.
0: Ihre beruflichen Ziele rücken näher. Offenheit für neue Ansätze bringt zusätzliche Perspektiven. Energiepegel 100.
1: Schütze.
0: Frischer Wind bringt Bewegung in Ihre Karrierepläne. Vertrauen Sie dabei auf Ihr Gespür. Energiepegel 90.
1: Steinbock.
0: Beruflich und privat zeigen Sie heute, was in Ihnen steckt. Besonders Teamarbeit führt zu guten Ergebnissen. Energiepegel 95.
1: Wassermann.
0: Ungewöhnliche Ansätze eröffnen interessante Chancen. Ihre Tatkraft begleitet Sie sicher durch den Tag. Energiepegel 90.
1: Fische.
0: Romantische Stimmung liegt in der Luft. Zeigen Sie ruhig, was Sie fühlen. Das stärkt eine besondere Verbindung. Energiepegel 80.
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1: 8.17 Uhr, wir schauen nochmal auf die Straßen.
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1: Viel Verkehr heute Morgen in und um Palmas Straßen. Wir beginnen bei der MA15 in Richtung Palma. Da gibt es ordentlich Stau, Höhe Sonjazza Krankenhaus. Außerdem viel Verkehr auf der MA30 bei Sonferriol. Geduld brauchen Sie heute Morgen auch auf der MA20, also der Ringautobahn in beide Richtungen, sowie auch auf der Inka-Autobahn, der MA310 Richtung Palma. Da staut es sich ab Espont-Inka. Außerdem viel Verkehr auf der Flughafenautobahn der MA19 stadteinwärts. Hier staut es sich ab Höhe Nau-Jewand. Falls Sie außerdem noch was haben für uns an Staus oder Blitzern, schicken Sie es durch an die 683 500 100. Das ist die Nummer an die Studio-WhatsApp.
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Radio Mallorca am Mittwoch. Beim Schlendern durch Palmas Innenstadt sind Ihnen möglicherweise schon die Zelte aufgefallen, die da mitten auf der Plaza de España aufgeschlagen sind. Das ist Teil einer Protestaktion. Und diese Protestaktion, die hat auch schon was gebracht. Alle Infos und Hintergründe gibt's gleich nach James Blunt, You're Beautiful, beim Inselradio in den Lokalnachrichten mit Dominik Jordan.

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1: Es ist 8:30.
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3: Mit Dominik Jordan einen schönen guten Morgen. Seit Montag haben auf der Plaza España in Palma zahlreiche Aktivisten ihre Zelte aufgeschlagen, um gegen Zwangsräumungen und die Wohnungsnot zu protestieren. Auslöser war die Zwangsräumung der 87-jährigen Mari Carmen aus Madrid. Die spanische Zentralregierung hat sich jetzt auf 2 neue Dekrete geeinigt. Ein Schutz vor Zwangsräumungen bis 2030, strengere Regeln für Saison- und Zimmervermietungen sowie eine Verlängerung bestimmter Mietverträge. Das sind einige der zentralen Maßnahmen. Außerdem sollen spekulative Wohnungskäufe durch sogenannte Geierfonds bis 2028 verboten werden. Das zweite Dekret ist etwas umstrittener und sieht die Einführung unbefristeter Mietverträge vor. Beide Dekrete sollen am Freitag vom Parlament bestätigt werden. Eine Mehrheit dafür ist allerdings noch nicht gesichert. Immer mehr Menschen auf Mallorca steigen auf den öffentlichen Nahverkehr um. In den ersten 8 Monaten des Jahres wurden in den TIB-Überlandbussen, in den Zügen und in der Metro mehr als 30 Millionen Fahrgäste gezählt. Das sind 8,4% mehr als im gleichen Zeitraum 2025. Die meisten von ihnen waren vor allem in den TIB-Überlandbussen unterwegs. Als Gründe gelten vor allem die hohen Spritpreise. Hinzu kommt außerdem die Wohnungskrise. Weil sich viele Menschen das Wohnen in Palma und in den Küstenorten nicht mehr leisten können, ziehen sie ins Inselinnere und pendeln dadurch häufiger. Von Tanz und Theater über Zirkus bis hin zu Performances und Straßenshows. Das alles gibt es ab heute bei der 4AB in Palma. Die 4AB ist eine jährliche Veranstaltung auf Mallorca, die sich auf die Förderung von Kunst, Kultur und Kreativität konzentriert. An unterschiedlichen Orten in Palma sehen Sie bis Samstag verschiedene Tanz- und Theateraufführungen. Das Ganze teilweise sogar kostenlos. Mit der 4AB soll das kulturelle Leben auf der Insel bereichert und das Bewusstsein für lokale Talente gestärkt werden. Den Link zum Programm finden Sie auf inselradio.com.
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3: Sonne und Wolken wechseln sich heute ab auf der Insel. Das Ganze bei einer Top-Temperatur von 31 Grad und einer Regenwahrscheinlichkeit von 20%.
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1: Herbst ist Kohlzeit auf Mallorca. Es gibt aktuell frisch geerntet Col Borracho aus Muro. Machen die Mallorquiner zum Beispiel in die Coca-Rois rein. Und Coca-Rois, das sind so ähnlich wie Empanadas, eigentlich so gefüllte Teigtaschen. Sieht aus wie so ein prall gefülltes Croissant. Und da ist eben dieser Kohl drin, mit Zwiebeln noch und Rosinen, wer mag. Schmeckt sehr fein und durch die Rosinen auch ein bisschen süß dann. Kohl gibt es also aktuell auf den Wochenmärkten im Schnitt für 2,40 das Kilo. Und heute am Mittwoch sind wieder Wochenmärkte unter anderem in Porto Poyenza, in Deja oder in Cap de Pera.
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1: 8.33 Uhr, kommen Sie gut durch diesen Mittwoch. Ich bin Pia Eschbach, guten Morgen. Und wenn jetzt im Herbst der Wind wieder stärker wird, da gibt es ein ganz breites Grinsen im Gesicht von den Surfern und Kitesurfern hier auf der Insel. Und zum Saisonstart sozusagen für die Surfer gibt's in Pagera ab heute ein Festival, das Wipeout Festival. Da geht's nämlich vor allem ums Surfen. Was sie dort erwartet, das gibt's gleich in den Inselradio Freitag-Tipps noch in der nächsten Viertelstunde.

0: 8.39 Uhr, es klemmt an einigen Stellen auf den Straßen, wir schauen mal drauf.
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0: Viel Verkehr heute Morgen in und um Palmas Straßen. Wir beginnen bei der MA15 in Richtung Palma. Es staut sich Höhe Sonjazer Krankenhaus. Außerdem viel Verkehr auch auf der MA30 bei Sonferiol. Und Geduld brauchen Sie auch auf der MA20, der Ringautobahn. In beide Richtungen geht's da etwas langsamer voran, sowie auch auf der Inka-Autobahn. Der MA13 Richtung Palma, da staut es sich ab Espont Inka. Und dann haben wir noch die Flughafenautobahn MA19 stadteinwärts, Stau ab Höhe Nau-Jewand. Falls Sie außerdem an diese sehr schon lange Liste noch was hinzuzufügen haben, dann schicken Sie es durch 683 500 100.
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0: Surfboards mit Meeresluft in der Nase. In Palguera gibt's was für die Surfer.
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0: In Palguera startet nämlich heute das Wipeout Festival. 4 Tage lang dreht sich da alles ums Surfen. Dazu gibt's Kino, Musik, Sport und es geht auch um den Schutz des Meeres. Und zum Auftakt laufen heute ab 19 Uhr im Casal de Palguera mehrere internationale Surf- und Ozeanfilme. Also der Hauptfilm dieses Abends ist der englischsprachige Dokumentarfilm Women and the Wind. Und dazu gehören dann in den kommenden Tagen auch noch ein Surfer-Market, Workshops gibt's, es gibt einen Skaterpark, DJs und Live-Musik. Ist da alles in Palguera aufgebaut. Tickets für den heutigen Kinoabend gibt's ab 6 Euro und das komplette Programm finden Sie auch nochmal auf inselradio.com. Und am Wochenende ist auch noch der Norden eine gute Adresse. Die Altstadt von Alcudia ist nämlich wieder ein Treffpunkt für die ganze Insel. Von Freitag bis Sonntag läuft nämlich die Fira d'Alcudia. Also da ist einiges los in den Straßen, auf den Plätzen. Da gibt es ganz viele Tänze, lokale Produkte, Märkte, alles was dazugehört. Eintritt ist natürlich frei. Alle Infos zu den Events gibt's auf inselradio.com nochmal zum Nachlesen im Eventkalender.
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2: Vielerorts ist es ein sonniger Start heute Morgen in den Mittwoch in Deutschland. Lokal sind die Wolken auch mal ein bisschen dichter. Es wird ziemlich warm heute noch mal. Im Westen sind bis zu 30 Grad möglich. Aber in der zweiten Tageshälfte gibt es auch mal ein paar mehr Wolken und örtlich kann da auch Regen dabei sein. In Hamburg scheint aktuell die Sonne wolkenlos. 16 Grad, 15 Grad mit Wolken gibt es in Berlin, genauso wie in Leipzig. Düsseldorf 20 Grad mit Sonne, Frankfurt auch schon gut dabei, 18 Grad, auch sonnig hier. In Stuttgart bewölkt 16 Grad und frische 13 gibt es dann in München. Hier scheint aber auch schön die Sonne, genauso wie in Zürich. In der Schweiz, da gibt es viel Sonne, 14 Grad aktuell und Österreich eine sonnige 16 in Wien. Schauen wir einmal nach Oslo. Hier ist es bedeckt und grau, 11 Grad und es regnet in Lissabon bei 19 Grad.
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2: Der September verabschiedet sich mit erhobenem Haupt hier auf der Insel. Es wird sehr warm. Top-Temperatur, sagt der spanische Wetterdienst, liegt bei 31 Grad. Dazu ein Mix aus Sonne und Wolken. Lokal sind die Wolken auch mal ein bisschen dichter. Regenwahrscheinlichkeit liegt heute bei 20%. Aktuell in Sineo in der Inselmitte 22 Grad gemessen. Hier ist es bewölkt, genauso wie in der Tramuntana in Juk zum Beispiel. Wolken am Himmel bei 20 Grad. An der Ostküste ist es aber schon ziemlich mild, beziehungsweise fast schon warm. Porto Cristo 24 Grad melden wir hier. Hier sind die Wolken etwas lockerer und es gibt auch mal ein bisschen blau zu sehen am Himmel. Schauen wir noch auf den Inselradio-Wetter-Trend. Morgen am Donnerstag wird es auch wieder warm. Top-Temperatur 30 Grad. Allerdings rechnet der spanische Wetterdienst ab morgen dann vermehrt mit Regen und Gewittern. Und auch der Freitag und die kommenden Tage, da gibt es dann immer mal wieder Schauer.
1: 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Es ist 9 Uhr. 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
3: Im Studio Holger Dilk. Die Bundesregierung will Beschäftigte der Bahn besser vor Angriffen schützen. Das Kabinett will dazu heute ein neues Gesetz beschließen. Es geht vor allem um härtere Strafen. Silas Quiring.
4: Genau, die sollen für Abschreckung sorgen. Wer Schaffner oder anderes Personal angreift, soll künftig mindestens 6 Monate hinter Gitter, in schweren Fällen sogar mindestens ein Jahr. Zuletzt hatten solche Angriffe immer wieder Schlagzeilen gemacht. Ein Zugbegleiter kam ums Leben. Ebenfalls verabschiedet werden soll die heiß diskutierte Pflegereform. Noch ist aber offen, ob Union und SPD dabei kurz vor knapp doch noch auf einen Nenner kommen.
3: Für die meisten Autofahrer kann der Oktober gar nicht schnell genug kommen. Morgen tritt nämlich der Tankrabatt wieder in Kraft. Die Steuern auf Benzin und Diesel sinken dann um rund 17 Cent pro Liter. An den allermeisten Tankstellen gehen die Preise aber wohl nicht auf einen Schlag runter. Mit ein, zwei Tagen Verzug sollte man rechnen, sagt Florian Wagner vom ADAC.
5: Das hat aber damit zu tun, dass die Tankstellen ihren Sprit, der ja noch in den Tanks lagert, teurer eingekauft haben und dementsprechend noch teurer verkaufen wollen. Und sobald dann eben der günstigere Sprit in den Tanks der Tankstellen angekommen ist, wird dann auch dementsprechend dann der Rabatt gültig werden.
3: Das Deutschland-Ticket wird offenbar schon wieder teurer. Laut Rheinischer Post soll der Preis heute neu festgelegt werden. Im Gespräch ist eine Erhöhung um 4 auf dann knapp 67 Euro. Der Koordinierungsrat von Bund, Ländern und Verkehrsbranche müsste den neuen Preis dann noch beschließen. Bundesfamilienministerin Karin Prien zeigt sich offen dafür, die Bezugsdauer des Elterngelds bei 14 Monaten zu belassen. Die geplante Kürzung auf 12 Monate sei für viele Familien schwer umzusetzen, sagte sie dem Redaktionsnetzwerk Deutschland. Die Koalition prüft derzeit die

0: also Einsparmöglichkeiten. In die Regierungsbildung in Sachsen-Anhalt kommt ein wenig Bewegung. AfD-Spitzenkandidat Siegmund hat angekündigt, sich im Dezember im Landtag als Ministerpräsident zur Wahl zu stellen. Wie die dafür nötige Mehrheit zusammenkommen soll, ist unklar.
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2: Einen wunderschönen guten Morgen. Besuch im Studio von Dominik Jordan.
3: Guten Morgen.
2: Heute in den Inselradio Mallorca Nachrichten. Ich bin Pia Eschenbach. Guten Morgen. Dominik, du hast ein paar News mitgebracht, nämlich morgen Monatswechsel, 1. Oktober. Es gibt ein paar Neuerungen nämlich.
3: Ja, das betrifft vor allem Leute, die sich ein Boot hier auf Mallorca mieten möchten. Das durfte man ja bis jetzt ohne Führerschein. Da gibt es aber ab morgen wichtige Änderungen.
2: Sprechen wir gleich ganz ausführlich drüber nach zwei Songs.

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1: Hier ist das Inselradio am Mittwochmorgen. Kurzfristig mal eben schnell so ein kleines Motorbötchen mieten auf der Insel, kurz einweisen lassen und dann direkt aufs Meer. Damit ist ab morgen Schluss. Ab dem 1. Oktober gibt es in Spanien eine Führerscheinpflicht für Motorboote, auch auf Mallorca. Dominik Jordan aus den Inselradio-Nachrichten ist im Studio. Was heißt das denn jetzt ganz konkret?
2: Ja, bisher war es ja so, dass Boote bis zu 5 Metern Länge und 15 PS noch ohne Lizenz gefahren werden durften. Ja. Es gab aber immer mehr Unfälle, vor allem von unerfahrenen Urlaubern. Die einfachste Lizenz heißt Licencia de Navegación, auch Titolin genannt. Dafür reichen 6 Stunden Kurs, 2 Stunden davon Theorie und 4 Stunden Praxis. Eine Prüfung gibt es nicht und der Schein kann also an einem Tag gemacht werden.
1: Okay, also ab morgen gilt's. Kleines Boot mieten auf Mallorca geht dann nicht mehr ganz so spontan, wie das bisher der Fall war. Und dann gibt es noch eine Neuerung im Straßenverkehr.
2: Ganz genau, Fahrer von E-Scootern müssen künftig mindestens 15 Jahre alt sein. Mhm. Außerdem gilt jetzt in ganz Spanien eine Helmpflicht für E-Scooter. Auch bei Dunkelheit oder schlechter Sicht muss dann eine Warnweste getragen werden. Das kennt man ja hier in Palma auch schon so, ja. Da ist das ja auch schon vorgeschrieben. Auch für Rad- und Motorradfahrer gibt es ein paar Änderungen. Auf Landstraßen müssen Radfahrer künftig immer einen Helm tragen. Motorradfahrer brauchen dort auch Schutzhandschuhe und auf fast allen Straßen gilt dann festes Schuhwerk. Bei Verstößen drohen übrigens Bußgelder von bis zu 200 Euro.
1: Dominik Jordan aus den Inselradio Mallorca Nachrichten. Das sind die Änderungen, zählen dann ab morgen, ab dem 1. Oktober.
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0: 9.17 Uhr. Schönen guten Morgen.
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0: Sie brauchen weiterhin Geduld heute Morgen auf der MA20 der Ringautobahn in beide Richtungen und auch auf der Inka-Autobahn der MA13. Da ist nach wie vor viel Verkehr in Richtung Palma. Da gibt es Rückstau beim Einfädeln auf die Ringautobahn in Richtung Andratsch. Und dann haben wir weiterhin noch dabei die Flughafenautobahn MA19 stadteinwärts ab Höhe Nauiwand. Da stockt der Verkehr ebenso. Falls Sie außerdem noch was gesehen haben, Staus oder Blitzer, dann schicken Sie es durch an die Studio WhatsApp 683 500 100.
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3 Minuten vor 9:30. Hier ist das Inselradio Mallorca. Wir haben eben schon drüber geredet, was sich denn ändert ab dem 1. Oktober auf Mallorca. Und ein ganz großer Punkt hat da noch gefehlt. Was ist denn mit dem Tankrabatt? Großes Aufatmen. Tanken wird nämlich ab morgen auch in Spanien wieder günstiger. Das Update dazu gibt's gleich beim Mann der frohen Botschaft heute Morgen. Dominik Jordan in den Inselradio Nachrichten nach einem Song.

0: 9.30 Uhr ist es.
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2: Mit Dominik Jordan einen schönen guten Morgen. Seit Montag haben auf der Plaza España in Palma zahlreiche Aktivisten ihre Zelte aufgeschlagen, um gegen Zwangsräumungen und die Wohnungsnot zu protestieren. Auslöser war die Zwangsräumung der 87-jährigen Mari Carmen aus Madrid. Die spanische Zentralregierung hat sich jetzt auf 2 neue Dekrete geeinigt. Ein Schutz vor Zwangsräumungen bis 2030, strengere Regeln für Saison- und Zimmervermietungen sowie eine Verlängerung bestimmter Mietverträge. Das sind einige der zentralen Maßnahmen. Außerdem sollen spekulative Wohnungskäufe durch sogenannte Geierfonds bis 2028 verboten werden. Das zweite Dekret ist etwas umstrittener und sieht die Einführung unbefristeter Mietverträge vor. Beide Dekrete sollen am Freitag vom Parlament bestätigt werden. Eine Mehrheit dafür ist allerdings noch nicht gesichert. Ein 28-Jähriger ist in Palma von einem Reisebus erfasst und dabei schwer verletzt worden. Der Mann war gestern Abend in Höhe Son Fusteret mit einem elektrischen Einrad unterwegs. Als ein Reisebus zu einem Betriebshof abbiegen wollte, erfasste er den jungen Mann. Der Busfahrer hatte den Zusammenstoß offenbar zunächst nicht bemerkt. Ein Gerichtsmediziner, der zufällig an der Unfallstelle vorbeikam, leistete erste Hilfe. Die Rettungskräfte brauchten anschließend fast eine Stunde, um den Verletzten wieder zu stabilisieren. Er wurde mit schweren Verletzungen ins Krankenhaus Son Espaces gebracht. Tanken wird ab morgen in Spanien wieder günstiger. Für Benzin und Diesel gilt im Oktober ein Rabatt von 20 Cent pro Liter. Die Zentralregierung in Madrid hat den Tankrabatt in Spanien bis Ende des Jahres verlängert. Im November gibt es dann noch 13 Cent Tankrabatt, im Dezember sind es 6 Cent. Zusätzlich soll es Weiterhilfen für gewerblich genutzten Diesel geben. Die Inflation in Spanien ist im September vor allem wegen der hohen Energiepreise auf 4,9% gestiegen.
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2: Sonne und Wolken wechseln sich heute ab auf der Insel. Das Ganze bei einer Top-Temperatur von 31 Grad und einer Regenwahrscheinlichkeit von 20%.
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0: Zwischen die Ankünfte aus Dublin, London, Manchester hat sich auch eine Verbindung aus Deutschland reingemogelt. Eurowings aus Hamburg, vor wenigen Minuten hier gelandet auf der Insel. Herzlich willkommen bei uns. Ich wünsche ganz viel Glück, vor allem bei der Nummer des Kofferbands. Dass das nicht die Nummer 25 wird, wie bei mir neulich. Das war wirklich, ich würde sagen, es war eine Wanderung dorthin durch den Flughafen. Vor allem musste ich da erstmal am Ausgang vorbei, das ist besonders frech, um da hinzukommen und dann wieder zurück zum Ausgang. Vielleicht haben Sie da heute ein glücklicheres Händchen. Es sind insgesamt 872 Starts und Landungen am Inselflughafen in Palma.
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0: 9.33 Uhr, starten Sie gut in diesen Mittwoch. Pia Eschenbach hier, guten Morgen. Und in einem dieser 872 Flieger von heute, da sitzt auch Besuch aus Offenburg. Moni und Patrick, Inselradio-Hörer, melden sich an die Studio-WhatsApp 683 500 100. Die fliegen später nämlich aus Baden-Württemberg dann auf die Insel und haben schon mächtig Vorfreude. Guten Flug!

0: Das ist doch die richtige Unterstützung, die man braucht zum Kofferpacken, bevor es auf die Insel geht. Hier ist das Inselradio. Schönen Mittwoch. Und gleich bei uns Hunter mit Golden spielen wir in voller Länge noch vor 10 Uhr.
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0: Erdbeeren, die an Bäumen wachsen. Entschuldigung, das klingt erstmal komisch, aber das gibt's. Hier ist das Inselradio Mallorca, das gibt's auf Mallorca. Gerade beim Wandern sind Ihnen die vielleicht schon aufgefallen, sogar am Wegesrand. Die Früchte fallen nämlich total auf, weil die hängen im Baum drin, in so einer ganz tollen, kräftigen, roten Farbe. Wenn sie reif sind, sind dann wie so Farbkleckse da in dem Grün drin. Und das sind diese Erdbeerbäume. Es gibt nicht echt viele essbare Wildfrüchte auf den Balearen, aber diese Früchte eben vom Erdbeerbaum, die gehören da dazu. Die sind meistens reif von Oktober dann bis Dezember, je nach Wetter. Und die sind so ungefähr so groß wie so eine Weintraube, sind knallig rot und haben so kleine Spitzen. Also sieht schon ein bisschen anders aus als jetzt so eine herkömmliche Erdbeere, wie wir sie kennen aus dem Supermarkt. Und die sind auch ziemlich gesund. Haben nämlich viel Vitamin C, die schmecken so ganz leicht süßlich, manchmal auch ein bisschen mehlig und deshalb sind die auch ganz toll, um eben Marmelade aus diesen Erdbeeren zu machen. Übrigens ist dieser Erdbeerbaum in Spanien ziemlich präsent, der ist nämlich sogar im Stadtwappen drin von Madrid. Wir haben mal ein paar Bilder gepostet bei uns auf Social Media, dass sie auch eine Idee davon bekommen, wovon ich überhaupt rede und wie dieser Erdbeerbaum denn so aussieht.
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1: Vielerorts in Deutschland scheint heute Morgen ganz schön die Sonne, vor allem in Bayern und Baden-Württemberg. Auch im Norden gibt es viel Sonne, in Hamburg scheint sie zum Beispiel. 16 Grad messen wir hier, in Berlin 15 Grad, eher bewölkt. 17 Grad und Sonne gibt es in Leipzig. In Düsseldorf 21 Grad, auch hier ist es schön freundlich, genauso wie in Frankfurt bei 18, Stuttgart 19 Grad und München kommt jetzt auch so langsam in die Potte bei den Temperaturen, ist jetzt bei 15 Grad angekommen. Dazu auch hier Sonnenschein. In der Schweiz ist es durchwachsen, im Westen viele dichte Wolken, lokal haben wir da auch Regen dabei. In Zürich aber toller blauer Himmel, 17 Grad. Und auch in Österreich, da ist es überwiegend freundlich und sonnig. Wien liegt bei 18 Grad und Sonne pur. Schauen wir nach Rom, 19 Grad, hier schön angenehm bei Sonne pur. Und auch in Warschau scheint die Sonne, 15 Grad.
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1: Die September-Temperaturen geben heute noch mal alles. Top-Temperatur 31 Grad, sagt der spanische Wetterdienst. Dazu Sonne und Wolken im Mix. Hier und da schieben sich auch mal ein paar dichtere Wolken vor. Die Sonne-Regenwahrscheinlichkeit liegt bei 20%. Und diese dichtere Wolke ist gerade zum Beispiel über Jukmajor bis hin zur Inselmitte Sineo, 24 Grad und Wolken. Im Südwesten haben wir auch ein paar dichtere Esporles. In der Tramuntana, Calviá jeweils 25 Grad und Sonne gibt es im Nordosten, Cala Ratjada liegt ebenso bei 25 Grad aktuell. Schauen wir noch auf den Inselradio-Wettertrend. Morgen am Donnerstag dann auch wieder warm, Top-Temperatur bis zu 30 Grad. Morgen wird es dann aber nass, sagt der spanische Wetterdienst. Der rechnet dann vermehrt mit Regen und Gewittern morgen und auch am Freitag und am Wochenende wird es erstmal nass.
0: 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Es ist 10 Uhr. 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
2: Im Studio Holger Dilk. Die Bundesregierung will Beschäftigte der Bahn besser vor Angriffen schützen. Das Kabinett will dazu heute ein neues Gesetz beschließen. Es geht vor allem um härtere Strafen. Silas Quiring.
3: Genau, die sollen für Abschreckung sorgen. Wer Schaffner oder anderes Personal angreift, soll künftig mindestens 6 Monate hinter Gitter, in schweren Fällen sogar mindestens 1 Jahr. Zuletzt hatten solche Angriffe immer wieder Schlagzeilen gemacht. Ein Zugbegleiter kam ums Leben. Ebenfalls verabschiedet werden soll die heiß diskutierte Pflegereform. Noch ist aber offen, ob Union und SPD dabei kurz vor knapp doch noch auf einen Nenner kommen.
2: Wird das Elterngeld doch nicht gekürzt? Das hat Bundesfamilienministerin Prien gegenüber dem Redaktionsnetzwerk Deutschland in Aussicht gestellt. Anna Löwer.
4: Prien ist demnach dafür offen, die Bezugsdauer des Elterngeldes bei 14 statt 12 Monaten zu belassen. Noch wird laut Prien über verschiedene Reformmodelle beraten. Außerdem will die Ministerin im ersten Halbjahr 2027 ein Konzept für ein Familienpflegegeld vorlegen. Das soll dann Menschen finanziell unterstützen, die für die Pflege von Angehörigen vorübergehend aus dem Beruf aussteigen.
2: Mehr als 1000 Einsatzkräfte gehen seit dem frühen Morgen in Deutschland und 3 anderen Ländern gegen eine Rockerbande vor. Berichten zufolge geht es dabei um die Hells Angels. Wegen des Verdachts auf Geldwäsche sollen mehrere Haftbefehle vollstreckt und knapp 50 Millionen Euro beschlagnahmt werden. Morgen tritt der Tankrabatt in Kraft. Die Steuern auf Benzin und Diesel sinken um 17 Cent pro Liter. Der ADAC rechnet aber damit, dass der Rabatt erst 1-2 Tage später an der Zapfsäule ankommt. Erst wird noch der teuer eingekaufte Sprit abverkauft. Das Deutschlandticket wird offenbar schon wieder teurer. Laut Rheinischer Post soll der Preis heute neu festgelegt werden. Im Gespräch ist eine Erhöhung um 4 auf dann knapp 67 Euro. Der Koordinierungsrat von Bund, Ländern und Verkehrsbranche müsste den neuen Preis dann noch beschließen.
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1: 2 Minuten nach 10, Pia Eschenbach im Studio. Hallöchen am Mittwoch.

Das waren wirklich Temperaturen wie im August vergangene Nacht. Vielleicht haben sie sich auch vor lauter Wärme hin und her gewälzt da im Bett. Top-Temperatur am Cap de Pera, am Leuchtturm, 25 Grad, da sind die Temperaturen nicht drunter gegangen. 24 in Porto Colom, auch in Palma, Santani. Und dazu ist es auch wirklich ziemlich schwül, gerade auf der Insel. Luftfeuchtigkeit in Palma zum Beispiel liegt jetzt bei 66%. Ist schon weniger als heute Morgen, ganz früh, aber auf jeden Fall immer noch spürbar.

zurück bei der Botanikstunde hier beim Inselradio heute Morgen am Mittwoch. Es kamen nämlich noch ein paar Reaktionen rein zum Erdbeerbaum, haben wir eben schon drüber gesprochen. User Gerrit, der schreibt uns nämlich auf Instagram von diesen Früchten am Erdbeerbaum, soll man wirklich nicht viele essen, weil die haben so eine abführende Wirkung und es könnte dann ganz schnell nach hinten losgehen, wortwörtlich. So viel Vitamin C, die auch haben, sind super gesund, aber bitte nicht im Überfluss essen. Und Andrea schreibt auch noch was Cooles. Die haben nämlich auch ganz viele Erdbeerbäume auf dem Weg von Puig Ponent zum Galazzo gesehen. Und sie schreibt, sie kannten diese Bäume vorher nicht, aber haben dann doch auch festgestellt, die Früchte kann man durchaus essen, schmecken ziemlich gut. Und dann gibt es noch einen Tipp von Lissy. Es gibt nämlich einen Wanderweg, der heißt sogar Erdbeerbaumweg hier auf Mallorca. Und ich habe das gecheckt, der ist so circa 8 Kilometer lang, recht moderat, ist ein Rundweg zwischen Cap de Pedra, Cala Ratjada und Font de Sacala. Also, Wissenswertes am Morgen hier beim Inselradio Mallorca. Vielleicht sehen Sie jetzt auch häufiger noch diese tollen Erdbeerbäume auf Mallorca. Oder schauen Sie sich erstmal das Foto an bei uns auf Social Media, Facebook oder Instagram. Hier ist das Inselradio. Schönen Mittwoch!

0: Haben Sie auch so einen Song, der Sie immer an ein ganz bestimmtes Workout erinnert? Bei mir ist es der hier. Ich habe nämlich mal so eine Zeit lang so Body Pump gemacht im Fitnessstudio und da lief immer dieser Song. Und ich kann Ihnen ganz genau sagen, wirklich, wie die Bewegung mit den Gewichten zu diesem Song ist. Da hat sich sowas von eingebrannt in meinem Kopf. More Than You Know von Axwell und Ingrosso wecken hier jetzt gleich ganz anstrengende Erinnerungen bei mir. Spielen wir gleich beim Inselradio vor halb.
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1: 10.31 Uhr.
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3: Mit Dominik Jordan einen schönen guten Tag. Tanken wird ab morgen in Spanien wieder günstiger. Für Benzin und Diesel gilt im Oktober ein Rabatt von 20 Cent pro Liter. Die Zentralregierung in Madrid hat den Tankrabatt in Spanien bis Ende des Jahres verlängert. Im November gibt es dann noch 13 Cent Tankrabatt, im Dezember sind es 6 Cent. Zusätzlich soll es Weiterhilfen für gewerblich genutzten Diesel geben. Die Inflation in Spanien ist im September vor allem wegen der hohen Energiepreise auf 4,9% gestiegen. Mallorcas Inselrat will die historische Finca Almallutx am Stausee Gorg Blau kaufen. Und das für fast 800.000 Euro. Morgen wird das Gelände in Escorca gerichtlich versteigert. Der Inselrat will dabei sein Vorkaufsrecht nutzen. Die Finca gilt als Kulturgut und beherbergt eine der bedeutendsten archäologischen Fundstätten auf Mallorca. Teile davon liegen aber bereits unter Wasser. Archäologen fordern seit Jahren, das Gelände besser zu schützen und weiter zu erforschen. 45 Restaurants, 26 Länderküchen und überall ein Menü für 25 Euro. In Palma startet morgen die neue Gastro-Route Queenes del Mon. Bis zum 15. Oktober bieten Restaurants in verschiedenen Stadtvierteln spezielle Menüs mit typischen Gerichten aus Asien, Lateinamerika, Europa und dem Mittelmeerraum an. Mit dabei sind unter anderem Lokale in Santa Catalina, Peregarau, Cala Mayor, Can Pastilla und Porto Pi. Eine Reservierung ist nicht nötig, wird am Wochenende aber empfohlen. Eine Übersicht mit den teilnehmenden Restaurants und Menüs finden Sie auf inselradio.com.
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3: Sonne und Wolken wechseln sich heute ab auf der Insel. Das Ganze bei einer Top-Temperatur von 31 Grad und einer Regenwahrscheinlichkeit von 20%.
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1: Adios Nachtmärkte und bis nächstes Jahr. Die meisten Nachtmärkte enden nämlich jetzt Ende September. Es gibt nur noch ein paar wenige, die sich noch durch den Oktober ziehen. Zum Beispiel der Nachtmarkt in Cala Ratjada. Der ist immer montags, mittwochs, also heute und freitags, 19 bis 23 Uhr. Cala Egos macht noch Nachtmarkt bis Ende Oktober. Cala Dor verlängert auch. Es gibt's alles in der Übersicht, welche Nachtmärkte jetzt im Oktober noch stattfinden, auf inselradio.com.
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1: Es ist kurz nach 10:30. Pia Eschenbach im Studio. Hallöchen am Mittwoch. Heute nochmal ohne Regen zum Strand, bevor es morgen ja nass werden soll, laut spanischem Wetterdienst. Warm ist es ja auch heute, trotz Wolken noch auf der Insel. Den Strandtipp für die 31 Grad Top-Temperatur gibt's gleich bei mir, noch in der nächsten Viertelstunde.

0: die Begleitung für den Weg im Auto in die Inselhauptstadt nach Palma. Hier ist das Inselradio. Bisschen gucken gleich mal, was denn so die Herbsttrends sind diese Saison in Spanien. Ich meine, bei 30 Grad, da kann man ja schon mal locker so einen Wollpulli anprobieren. Fühlt sich ja gar nicht komisch an. Die Musik dazu für den Shoppingtag in Palma gibt's gleich von Martin Garrix und Ed Sheeran. Repeated noch vor 11 Uhr.
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0: Viele rote und gelbe Flaggen haben die Rettungsschwimmer heute wieder an ihre Häuschen gehängt. Wo genau? Wir schauen mal drauf.
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0: Weil so viele Flaggen sind, nur ein paar ausgewählt, und zwar alle roten. 3 Stück am Strand Son Moy hängt rot, an der Kalamandia und am Strand Sacoma. Ansonsten haben wir auch viele gelbe Flaggen dabei, vor allem an den Stränden der Gemeinde Manacor und Cap de Pere. Dann gibt es wie immer noch den Strandtipp vom Inselradio Mallorca. Ist heute eine Bucht an der Südostküste in Cala Serena. Die Cala Ferreira. Gleich nebendran ist eine recht breite Sandbucht, liegt in einer sehr touristischen Gegend. Daher ist der Strand auch für viele Urlauber eben ausgelegt und hat einiges zu bieten. Sie können sich dort zum Beispiel Tretboote mit Rutsche ausleihen für 18 Euro die Stunde. Es gibt Stand-Up-Boards. Ein bisschen weiter hinten sind auch tolle Felsen, von denen Sie sich da ins Wasser stürzen. Also Action gibt's genug an der Cala Ferreira. Zwischendrin holen Sie sich dann einfach noch einen Eiskaffee in der Strandbar als Ausgleich zur Action. Und Strandliegen haben sie dort auch zum Entspannen. 2 Liegen kosten 17 Euro mit Schirm. Die Felsen am Rand der Bucht sind auch schön grün mit Pinien. Da finden sie auch ein bisschen natürlichen Schatten an einem sonnigen Tag. Also es ist ein optimaler Ort für so einen Urlaubstag. Mit dem Parken ist das allerdings so eine Sache. Da müssen sie schon sehr früh da sein oder eben einfach ein bisschen Glück haben, dass heute an diesem eher bewölkten Tag auf Mallorca nicht alle Urlauber einen Strandtag machen.
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1: Sonne und Wolken im Mix gibt's heute in Deutschland, wobei die Sonne dann doch mehr Platz bekommt am Himmel. In München zum Beispiel wolkenlos bei 19 Grad, auch in Stuttgart scheint sie bei 21, Frankfurt sonnig mit ein paar Wolken, 19 Grad haben wir hier. Düsseldorf legt schon ordentlich los, 23 Grad sind hier erreicht mit Sonnenschein, Leipzig 19 Grad, auch wolkenlos. Wolkiger wird's dann in Berlin, 18 Grad, und Hamburg wiederum Sonne, 18 Grad ebenso. Schauen wir rüber in die Schweiz. Einmal im Westen viele Wolken, in Zürich selbst ist es sonnig bei 20 Grad und auch in Österreich viel Sonne, 21 Grad messen wir in Wien. Es regnet in London, 22 Grad, und Bukarest ein Mix aus Sonne und Wolken, 18 Grad.
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1: Ein Sonne-Wolken-Mischmasch gibt es heute auch bei uns auf der Insel. Trotzdem wird es ziemlich warm. Top-Temperatur 31 Grad, sagt der spanische Wetterdienst. Regenwahrscheinlichkeit 20%. Aktuell haben wir schon fast die 30 im Süden der Insel. 28 Grad, Colonia de San Jordi. Auch in Palma haben wir schon 28 erreicht. Und der Norden liegt etwas drunter. 27 Grad mit Sonne gibt es in Alcudia. Schauen wir noch auf den Inselradio-Wetter-Trend. Morgen am Donnerstag auch wieder warm mit bis zu 30 Grad Top-Temperatur. Allerdings rechnet der spanische Wetterdienst dann ab morgen vermehrt mit Regen und Gewittern.
0: 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Es ist 11 Uhr. 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
2: Im Studio Holger Dilk. Bei einer europaweit abgestimmten Razzia gehen seit dem Morgen mehr als 1000 Einsatzkräfte gegen eine Rockerbande vor. Dabei geht es nach Berichten um die Hells Angels. Schwerpunkt in Deutschland ist Nordrhein-Westfalen. Hanna Messerschmidt.
3: Ja, aber auch in Baden-Württemberg, Bayern, Rheinland-Pfalz und Berlin gab es Durchsuchungen. Ebenso in den Niederlanden, Belgien und Bulgarien. Konkret geht es um ein Geldwäschenetzwerk und eine kriminelle Vereinigung, also die Rockerbande. Mehr als 70 Verdächtige gibt's. Vorgeworfen wird ihnen auch Erpressung und bandenmäßiger Betrug im großen Stil. Die Ermittler wollen mehrere Haftbefehle vollstrecken und insgesamt knapp 50 Millionen Euro beschlagnahmen.
2: Wer das Deutschland-Ticket nutzt, muss sich wohl darauf einstellen, ab dem kommenden Jahr wieder tiefer in die Tasche greifen zu müssen. Im Gespräch ist laut Rheinischer Post ein Preis von knapp 67 Euro. Silas Quiring.
4: Ja, das wären 4 Euro mehr als bisher. Entscheiden soll sich das Ganze schon heute. In einer Deutschland-Ticket-Arbeitsgruppe beraten Vertreter von Bund, Ländern und der Verkehrsverbände. Eine rein politische Entscheidung ist das nicht mehr unbedingt. Mehrere feste Faktoren werden als Berechnungsgrundlage genutzt, etwa Personal, Energie und allgemeine Betriebskosten, und die sind allesamt gestiegen. Gedämpft wird die Preiserhöhung aber wohl noch, weil zuletzt mehr Menschen das Ticket kauften.
2: Der Bund will Angriff auf Bahnbeschäftigte härter bestrafen, mit mindestens 6 Monaten hinter Gitter. Das Kabinett will dazu heute ein neues Gesetz beschließen. Auch die Pflegereform soll verabschiedet werden. Vorausgesetzt, Union und SPD können sich kurz vor knapp noch einigen. Bundesfamilienministerin Karin Prien zeigt sich offen dafür, die Bezugsdauer des Elterngelds bei 14 Monaten zu belassen. Die geplante Kürzung auf 12 Monate sei für viele Familien schwer umzusetzen, sagte sie dem Redaktionsnetzwerk Deutschland. Die Koalition prüft derzeit diverse Einsparmöglichkeiten. In die Regierungsbildung in Sachsen-Anhalt kommt ein wenig Bewegung. AfD-Spitzenkandidat Siegmund hat angekündigt, sich im Dezember im Landtag als Ministerpräsident zur Wahl zu stellen. Wie die dafür nötige Mehrheit zusammenkommen soll, ist unklar.
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1: Kurz nach 11, Pia Eschenbach im Studio. Hallöchen am Mittwoch. Schön, dass Sie dabei sind.
0: Guten

Eins der ganz vielen Herbst-Highlights ist schon gleich jetzt am Wochenende hier auf der Insel. Es gibt Zucker in allen möglichen Formen und Farben und Aggregatzuständen bei der Fila Dolça, also der Süßigkeitenmesse in Espoles. Die ist jetzt am Samstag und am Sonntag, kommendes Wochenende. Da riecht es dann auch ganz toll nach Zuckerwatte. Noch mehr Highlights an Herbstmessen gibt's in dieser Woche im Inselradio-Wochenthema. Was da los ist in Inka? Gleich nach zwei Songs. 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

0: Langeweile im Herbst auf Mallorca, das kann nicht sein, das gibt's nicht. In den nächsten Monaten gibt's nämlich auf der Insel jede Menge Messen, auf denen Sie Mallorca auch ganz authentisch kennenlernen. Im Inselradio-Wochenthema bereiten wir Sie schon mal drauf vor. Heute geht's zum Dijous Bo nach Inca.
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2: Der Dijous Bo ist Mallorcas größter Herbstmarkt. Guter Donnerstag, so heißt der Markt übrigens auf Deutsch. Das ist ein Markt mit einer ganz langen Tradition. Angeblich war es nämlich ein Donnerstag, an dem Erobererkönig Jaume I. das erste Mal einen Fuß nach Inca setzte. Für die Einwohner der Stadt also Grund genug, um ihm und diesem besonderen Tag einen riesengroßen Markt zu widmen. Zu kaufen gibt es eine Menge und zu sehen noch viel mehr. Schlendern Sie über die vielen Märkte, stöbern Sie durch landwirtschaftliche Produkte, gehen Sie über den Mittelaltermarkt und vor allem essen Sie so viel Sie können.
3: Wir haben jetzt gebrannte Mandeln gekauft, machen uns jetzt auf den Weg zum Olivenstand.
4: Ich habe hier gerade ein Brot mit Sobrasada.
5: Es ist ja so lecker alles, man müsste wirklich mal nochmal zugreifen.
6: Viel Fleisch auf jeden Fall.
7: Chorizo und Bratwurst und Hähnchen, also eine große Auswahl, für jeden was dabei.
2: Also die Besucher sind jedes Jahr aufs Neue total begeistert.
8: Ist schon sehr schön hier.
9: Ganz viel verschiedene Stände, viel Handgemachtes.
10: Viele Einheimische, sehr schön, gefällt uns sehr gut hier.
11: Das Angebot ist natürlich ganz anders als das, was man jetzt von den Märkten im Sommer kennt. Aber ich finde es total schön. Also wir bummeln mal.
2: Sie bekommen auf dem Dijous Bo also wirklich alles, was das Herz begehrt. Mit einer kleinen Ausnahme: Parkplätze. Die sind wirklich Mangelware. Wer schlau ist, steigt in den Zug. Von Palma fahren extra für den Tag des Marktes Sonderzüge.
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0: So, nach Taylor Swift brauchen wir hier jetzt mal ein bisschen Tempo. Und das kommt von Kidama. Agustito gleich beim Inselradio an diesem Mittwoch noch vor 11:30.
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1: Es ist genau 11:30.
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3: Mit Dominik Jordan einen schönen guten Tag. Tanken wird ab morgen in Spanien wieder günstiger. Für Benzin und Diesel gilt im Oktober ein Rabatt von 20 Cent pro Liter. Die Zentralregierung in Madrid hat den Tankrabatt in Spanien bis Ende des Jahres verlängert. Im November gibt es dann noch 13 Cent Tankrabatt, im Dezember sind es 6 Cent. Zusätzlich soll es Weiterhilfen für gewerblich genutzten Diesel geben. Die Inflation in Spanien ist im September vor allem wegen der hohen Energiepreise auf 4,9% gestiegen. Ein 28-Jähriger ist in Palma von einem Reisebus erfasst und dabei schwer verletzt worden. Der Mann war gestern Abend in Höhe Son Fusteret mit einem elektrischen Einrad unterwegs. Als ein Reisebus zu einem Betriebshof abbiegen wollte, erfasste er den jungen Mann. Der Busfahrer hatte den Zusammenstoß offenbar zunächst nicht bemerkt. Ein Gerichtsmediziner, der zufällig an der Unfallstelle vorbeikam, leistete erste Hilfe. Die Rettungskräfte brauchten anschließend fast eine Stunde, um den Verletzten wieder zu stabilisieren. Er wurde mit schweren Verletzungen ins Krankenhaus Son Espases gebracht. Wer mit dem Auto nach Mallorca kommt, soll künftig genauer erfasst werden. Der Inselrat und die spanische Verkehrsbehörde DGT wollen dafür künftig die Zulassungsdaten austauschen. So soll bei der Einreise über die Häfen von Palma und Alcudia schneller klar sein, ob ein Fahrzeug auf Mallorca zugelassen ist oder nicht. Hintergrund ist das geplante Autolimit, das ab der kommenden Saison gelten soll. Wie viele Fahrzeuge künftig maximal auf die Insel dürfen, steht noch nicht fest. Der Inselrat lässt das aktuell untersuchen.
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3: Sonne und Wolken wechseln sich heute ab auf der Insel. Das Ganze bei einer Top-Temperatur von 31 Grad und einer Regenwahrscheinlichkeit von 20%.
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1: Die Fähre Ciudad de Soyer verlässt jetzt gerade den Hafen, macht sich auf den Weg nach Valencia und lässt die Kolleginnen jetzt erstmal im Hafen zurück. Es ist richtig voll im Hafen von Palma. Wir haben zusätzlich zu den zurückgebliebenen Fähren, nämlich noch 3 kleinere Kreuzfahrtschiffe zu Besuch heute, kamen heute Morgen alle nacheinander weg zwischen 7 Uhr und 7.40 Uhr und verlassen uns auch mehr oder weniger dann zur gleichen Uhrzeit heute Abend ab 22 Uhr und fahren dann in die Nacht rein zum nächsten Ziel.
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1: Es ist kurz nach 12. Pierre Eschenbach hier.
2: Guten Tag, Mallorca.
1: Einen schönen Montag. Hier ist das Inselradio. Wir begleiten Sie von wo auch immer Sie uns zuhören. Santani, Bayern, Norddeutschland. Wir sind an Ihrer Seite. Jetzt mit Elton John und Britney Spears. Hold me closer.

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0: Was steht an diesem Mittwoch im Eventkalender für die Insel? Wir schauen mal rein.
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0: Es gibt ein Klavierkonzert und zwar mit einer traumhaften, atemberaubenden Sicht über das Meer, über die Tramuntana, mitten in der Tramuntana nämlich. Da ist das Herrenhaus Son Maroc bei Deja und da ist heute Abend Musik angesagt, Beach and Family. Nämlich der italienische Flötist Massimo Mercelli spielt da zusammen mit einem iranischen Pianisten Musik von Johann Sebastian Bach und seiner musikalischen Familie. Daher auch der Titel des Events Beach and Family. Das Konzert beginnt um 19.30 Uhr und gehört außerdem zum internationalen Musikfestival von Deja. Tickets kosten 30 Euro. Außerdem gibt es noch zum Vormerken die Süßigkeitenmesse am Wochenende in Espoles. Da gibt es die Fila Dolce am Samstag und am Sonntag. Samstagabend startet das ab 18 Uhr mit Kunst und Musik. Und natürlich ganz vielen Süßigkeiten. 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

0: In Zürich 22 Grad, im Westen und im Süden sind ein paar dichtere Wolken. Aber Zürich, da sieht's gut aus. Und auch in Österreich ganz viel Sonne. 21 Grad messen wir aktuell in Wien. Schauen wir nach Athen. Hier regnet es 19 Grad und Amsterdam bedeckt bei 21.
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0: Sonne und Wolken im Mix gibt's für die Insel. Top-Temperatur 31 Grad. Hier und da sind die Wolken auch mal ein bisschen dichter. Regenwahrscheinlichkeit liegt bei 20%. Vor allem jetzt gerade in der Westhälfte der Insel, da sind die Wolken etwas dichter über der Tramuntana. Zum Beispiel ist Borlis 28 Grad und Wolken oder Juck. Auch hier eine bewölkte 28. Ansonsten in Richtung Inselmitte klart es dann aber auf. Sineo zum Beispiel 28 Grad wolkenlos und Santani eine sonnige 29. Der Inselradio-Wettertrend. Es gab ein Update vom spanischen Wetterdienst. Morgen kommt nämlich was auf die Insel zu. Es gibt schon Wetterwarnungen für die Insel. Ab 14 Uhr gilt nämlich für den Süden orangene Wetterwarnstufe. Für die Mitte, den Westen und den Norden gilt gelb. Bis 21 Uhr jeweils ab mittags wegen Regen und Gewittern.
1: 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Es ist 12 Uhr. 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
2: Im Studio Holger Dilk. Bis kurz vor knapp haben Union und SPD gestritten. Jetzt gibt es bei der Pflegereform doch noch eine Einigung. Das Kabinett hat sie auch direkt auf den Weg gebracht. Finn Rebesel-Freundlieb, wie sieht die Reform denn jetzt aus?
3: Ja, das ist die große Frage. Details wurden bislang noch nicht mitgeteilt. Die Ausgangslage war aber die, Bundesgesundheitsminister Lindemann von der CDU will mit den Maßnahmen jetzt vor allem der Pflegeversicherung kurzfristig unter die Arme greifen, um das System vorerst am Laufen zu halten. An einer tiefgreifenden zweiten Reform könnte dann eine Expertenkommission arbeiten. Die SPD wollte aber, dass auch die Pflegebedürftigen schon jetzt stärker entlastet werden.
2: Für die meisten Autofahrer kann der Oktober gar nicht schnell genug kommen. Morgen tritt nämlich der Tankrabatt wieder in Kraft. Die Steuern auf Benzin und Diesel sinken dann um rund 17 Cent pro Liter. An den allermeisten Tankstellen gehen die Preise aber wohl nicht auf einen Schlag runter. Mit ein, zwei Tagen Verzug sollte man rechnen, sagt Florian Wagner vom ADAC.
4: Das hat aber damit zu tun, dass die Tankstellen ihren Sprit, der ja noch in den Tanks lagert, teurer eingekauft haben und dementsprechend noch teurer verkaufen wollen. Und sobald dann eben der günstigere Sprit in den Tanks der Tankstellen angekommen ist, wird dann auch dementsprechend dann der Rabatt gültig werden.
2: Die Zahl der Arbeitslosen in Deutschland ist im September wieder unter die 3-Millionen-Marke gefallen. Hintergrund ist die typische Herbstbelebung, die fällt mit einem Minus von nur 0,1% bei der Arbeitslosenquote bisher aber schwach aus. US-Präsident Trump setzt bei künstlicher Intelligenz auf freiwillige Selbstkontrolle statt auf gesetzliche Vorschriften. Die Chefs der großen Tech-Konzerne haben im Weißen Haus eine entsprechende Vereinbarung unterzeichnet. Rechtlich bindend ist die aber nicht. Die USA haben ihren Militäreinsatz gegen den IS im Irak offiziell beendet. Auch die letzten Truppen wurden aus Nordkurdistan abgezogen, so das Pentagon. Die internationale Militärkoalition war 2014 gestartet, nachdem der IS große Teile des Irak und Syriens eingenommen hatte.
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0: Mit Pia Eschenbach, Hallöchen aus dem Studio in Palma. Kurz nach 12.
1: Guten Tag, Mallorca.
0: Ganz kurzfristig, schnell, spontan mal im Mallorca-Urlaub ein Bötchen mieten. Ging bisher ohne besondere Lizenz oder Führerschein, ging ganz spontan. Das ändert sich aber ab morgen, ab dem 1. Oktober. Ab dann brauchen Sie nämlich so ein paar Stunden Schulung vorher für die Licencia de Navegación. Also das ist jetzt auch kein besonderer Führerschein, das ist einfach so eine kleine Lizenz. Dafür reichen auch so circa 6 Stunden Kurs. Aber eben, wie gesagt, ohne Prüfung. Hintergrund des Ganzen sind einfach zu viele Unfälle auf dem Wasser in der letzten Zeit, in den letzten Jahren. Das ist so eine Neuerung, die auf uns zukommt. Ab morgen dann, ab dem 1. Oktober.

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1: Mallorca ist die Insel der Ruhe für mich, eine Entspannung pur. Ja, ich kann hier am schnellsten entschleunigen.
2: Zu Hause haben wir Stress und hier lassen wir es uns einfach gut gehen und alles langsam, alles relaxen. Ja.

0: Hier ist das Inselradio gleich mit den Sugar Babes. Es war die Zeit der Club-Handys von Viva, von MP3-Playern. Die Sugar Babes gehörten in die 2000er. Seitdem ist auch recht wenig gekommen, aber jetzt gibt's ein Comeback von ihnen, von den Originalen sogar. Sie haben nämlich ein neues Album angekündigt. Februar 2027 soll es kommen. Spielen wir gleich hier beim Inselradio die Sugar Babes. About You Now noch vor halb.
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0: Es ist gleich 12:30.
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2: Mit Dominik Jordan einen schönen guten Tag. Wer mit dem Auto nach Mallorca kommt, soll künftig genauer erfasst werden. Der Inselrat und die spanische Verkehrsbehörde DGT wollen dafür künftig die Zulassungsdaten austauschen. So soll bei der Einreise über die Häfen von Palma und Alcudia schneller klar sein, ob ein Fahrzeug auf Mallorca zugelassen ist oder nicht. Hintergrund ist das geplante Autolimit, das ab der kommenden Saison gelten soll. Wie viele Fahrzeuge künftig maximal auf die Insel dürfen, steht noch nicht fest. Der Inselrat lässt das aktuell untersuchen. Immer mehr Menschen auf Mallorca steigen auf den öffentlichen Nahverkehr um. In den ersten 8 Monaten des Jahres wurden in den TIB-Überlandbussen, in den Zügen und in der Metro mehr als 30 Millionen Fahrgäste gezählt. Das sind 8,4% mehr als im gleichen Zeitraum 2025. Die meisten von ihnen waren vor allem in den TIB-Überlandbussen unterwegs. Als Gründe gelten vor allem die hohen Spritpreise. Hinzu kommt außerdem die Wohnungskrise. Weil sich viele Menschen das Wohnen in Palma und in den Küstenorten nicht mehr leisten können, ziehen sie ins Inselinnere und pendeln dadurch häufiger. Von Tanz und Theater über Zirkus bis hin zu Performances und Straßenshows. Das alles gibt es ab heute bei der 4AB in Palma. Die 4AB ist eine jährliche Veranstaltung auf Mallorca, die sich auf die Förderung von Kunst, Kultur und Kreativität konzentriert. An unterschiedlichen Orten in Palma sehen Sie bis Samstag verschiedene Tanz- und Theateraufführungen. Das Ganze teilweise sogar kostenlos. Mit der 4AB soll das kulturelle Leben auf der Insel bereichert und das Bewusstsein für lokale Talente gestärkt werden. Den Link zum Programm finden Sie auf inselradio.com.
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2: Sonne und Wolken wechseln sich heute ab auf der Insel. Das Ganze bei einer Top-Temperatur von 31 Grad und einer Regenwahrscheinlichkeit von 20%.
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0: Pia Eschenbach im Studio. Hallo zusammen.
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0: Ein Update vom spanischen Wetterdienst. Morgen kommt Regen und Gewitter. Es gibt sogar schon Wetterwarnungen. Für den Süden ab 14 Uhr gilt sogar Orange. Mitte, Norden und Westen sind in Gelb eingefärbt. Das Ganze dann bis

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0: Mittwochmittag gleich 13 Uhr und dann ist Klaas Tucholke bei Ihnen und jetzt schon im Studio. Hallo.
1: Ich weiß ganz genau, was du gerade gemacht hast. Du hast nämlich geguckt, was ich für Socken anhabe.
0: Ja. Aber sie sind lang.
1: Ja,
0: ist im grünen Bereich.
1: Ja, wir haben nämlich eine ganz, ganz lange Diskussion über mein Sockentragekult, weil ich nämlich manchmal dazu neige, etwas viel zu kleine Sneakersocken zu tragen, die dann aussehen wie Ballerinasocken. Ja, und Pia und ein paar andere aus der Redaktion lachen sich da extrem drüber tot.
0: Es sieht einfach so ulkig aus. Ich muss es so sagen. Ich kann es dir aber auch nicht erklären, woher das rührt. Vielleicht. Ich weiß nicht. Ich mag einfach lieber lange Socken bei Männern.
1: Ja, siehst du, ich habe heute.
0: Aber lange du musst Socken. Mir ja auch nicht gefallen. Das ist total in Ordnung.
1: Genau, so sieht's aus. Hoffentlich gefalle ich mit meiner Sendung. Übrigens gleich nochmal, weil du es auch schon in deiner Sendung gehabt hast. Nicht eine Wiederholung, aber nochmal erzählt, was sich denn ab morgen, dem 1. Oktober, alles ändert. Hier gibt's nämlich einige Regeln, die sich generell in ganz Spanien ändern. Vor allem auch gerade für Motorradfahrer ist da was dabei. Gibt's dann gleich bei mir in meiner Sendung.
0: Ab 13 Uhr.

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2: Heute ist es in der Osthälfte Deutschlands.

0: rund um Zürich bei 24 Grad. Und auch in Österreich ist es überwiegend richtig schön sonnig, so wie gerade rund um Wien bei 23 Grad. In Porto haben wir 19 Grad, da ist es bewölkt. Und in Krakau 20 Grad und strahlender Sonnenschein.
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0: Sonne und Wolken wechseln sich heute ab. Hier und da schieben sich auch mal dickere Wolken vor die Sonne. Trotzdem wird es warm mit einer Top-Temperatur von 31 Grad. Regenwahrscheinlichkeit liegt bei 20%. Bewölkt ist es derzeit in Valdemossa bei 30 Grad. Porto Cristo, Sonne und Wolken bei 29, genauso wie in Sarapita bei 28 Grad. Der Inselradio-Wettertrend. Morgen am Donnerstag auch wieder warm mit einer Top-Temperatur bis zu 30 Grad in der Spitze. Allerdings gibt es Wetterwarnung für die Insel. Ab 14 Uhr gilt für den Süden die orangene Wetterwarnung, für die Mitte, den Westen und den Norden gilt gelb bis 21 Uhr wegen Regen und Gewitter.
1: 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Es ist 13 Uhr. 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
2: Im Studio Holger Dilk. Die Pflegereform kommt. Nach heftigen Debatten bis zur letzten Sekunde haben sich Union und SPD geeinigt und das Paket direkt auf den Weg gebracht. Enthalten sind Sparmaßnahmen, um die Pflegeversicherung zu entlasten. So soll zum Beispiel der Beitrag für Menschen ohne Kinder leicht steigen. Außerdem soll genauer geprüft werden, ob in manchen Fällen statt Pflege nicht auch eine Reha helfen würde. Für weitere Maßnahmen will Gesundheitsminister Lindemann jetzt eine Kommission einrichten.
3: Es wird eine Kommission sein mit Experten, mit Wissenschaftlern, die das Ziel hat, bis Ende Januar einen Entwurf vorzulegen, der die Pflege fit machen soll für die 30er Jahre.
2: Bei einer europaweit abgestimmten Razzia gehen seit dem Morgen mehr als 1000 Einsatzkräfte gegen eine Rockerbande vor. Dabei geht es nach Berichten um die Hells Angels. Schwerpunkt in Deutschland ist Nordrhein-Westfalen. Hanna Messerschmidt.
4: Ja, aber auch in Baden-Württemberg, Bayern, Rheinland-Pfalz und Berlin gab es Durchsuchungen. Ebenso in den Niederlanden, Belgien und Bulgarien. Konkret geht es um ein Geldwäschenetzwerk und eine kriminelle Vereinigung, also die Rockerbande. Mehr als 70 Verdächtige gibt's. Vorgeworfen wird ihnen auch Erpressung und bandenmäßiger Betrug im großen Stil. Die Ermittler wollen mehrere Haftbefehle vollstrecken und insgesamt knapp 50 Millionen Euro beschlagnahmen.
2: Morgen tritt der Tankrabatt in Kraft. Die Steuern auf Benzin und Diesel sinken um 17 Cent pro Liter. Der ADAC rechnet aber damit, dass der Rabatt erst ein, zwei Tage später an der Zapfsäule ankommt. Erst wird noch der teuer eingekaufte Sprit abverkauft. Der Fahrgastverband Pro Bahn kritisiert die geplante Erhöhung des Deutschland-Ticketpreises. Das soll laut Rheinischer Post um 4 Euro teurer werden und dann knapp 67 Euro kosten. Angesichts des Tankrabatts für Autofahrer fordert der Verband auch einen Rabatt für Nutzer des Deutschland-Tickets. Fast jeder zweite Mensch in Europa ist in diesem Jahr schon schlechter oder sehr schlechter Luftqualität ausgesetzt gewesen. In Nordamerika sind es sogar 2/3. Grund für die hohen Werte waren auch die extremen Hitzewellen und Waldbrände in diesem Jahr, so der EU-Klimadienst Copernicus.
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0: Klaas de Holcke blickt mit Ihnen an den Himmel auf der Suche, ob es da dann doch vielleicht eine freie Stelle gibt, wo die Sonne mal durchkommen könnte. Ich glaube, die besten Chancen gibt es gerade so im Südosten und Osten der Insel, hier bei uns im Südwesten und Westen, gerade die Region Tramuntana doch ordentlich zugezogen. Wünsche nichtsdestotrotz, auch wenn das Wetter nicht ganz so bombastisch mitspielen sollte, einen schönen Mittwoch.
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1: 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Geboten werden unter anderem eine unbefristete Festanstellung, 30 Urlaubstage, ein Mittagsessenszuschuss und Sprachkurse. 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

Kontrolle für Autos, die nach Mallorca kommen. Künftig sollen die Behörden schon bei der Einreise besser erkennen, ob ein Fahrzeug von der Insel stammt oder nicht. Was dahinter steckt und was das mit dem geplanten Autolimit zu tun hat, das hören Sie gleich in unseren Inselradio Mallorca Lokalnachrichten.

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1: Wir haben es 13:30.
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3: Mit Dominik Jordan einen schönen guten Tag. Wer mit dem Auto nach Mallorca kommt, soll künftig genauer erfasst werden. Der Inselrat und die spanische Verkehrsbehörde DGT wollen dafür künftig die Zulassungsdaten austauschen. So soll bei der Einreise über die Häfen von Palma und Alcudia schneller klar sein, ob ein Fahrzeug auf Mallorca zugelassen ist oder nicht. Hintergrund ist das geplante Autolimit, das ab der kommenden Saison gelten soll. Wie viele Fahrzeuge künftig maximal auf die Insel dürfen, steht noch nicht fest. Der Inselrat lässt das aktuell untersuchen. Mallorcas Inselrat will die historische Finca Almallutx am Stausee Gorg Blau kaufen. Und das für fast 800.000 Euro. Morgen wird das Gelände in Escorca gerichtlich versteigert. Der Inselrat will dabei sein Vorkaufsrecht nutzen. Die Finca gilt als Kulturgut und beherbergt eine der bedeutendsten archäologischen Fundstätten auf Mallorca. Teile davon liegen aber bereits unter Wasser. Archäologen fordern seit Jahren, das Gelände besser zu schützen und weiter zu erforschen. 45 Restaurants, 26 Länderküchen und überall ein Menü für 25 Euro. In Palma startet morgen die neue Gastroroute Queens del Mon. Bis zum 15. Oktober bieten Restaurants in verschiedenen Stadtvierteln spezielle Menüs mit typischen Gerichten aus Asien, Lateinamerika, Europa und dem Mittelmeerraum an. Mit dabei sind unter anderem Lokale in Santa Catalina, Pedregarau, Cala Mayor, Can Pastilla und Porto Pi. Eine Reservierung ist nicht nötig, wird am Wochenende aber empfohlen. Eine Übersicht mit den teilnehmenden Restaurants und Menüs finden Sie auf inselradio.com.
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3: Sonne und Wolken wechseln sich heute ab auf der Insel. Das Ganze bei einer Top-Temperatur von 31 Grad und einer Regenwahrscheinlichkeit von 20%.
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1: Mit Klaas Tucholke hier am Mittwoch.
2: Guten Tag, Mallorca.
1: Ja, viel Spaß bei all den Dingen, die Sie heute vorhaben an Ihrem hoffentlich freien Tag. Mit Urlaub. Leider nicht so mit ganz tollem Wetter. Naja, ist wie es ist.

0: Renner der letzten Jahre im Angebot. Es gibt echt kaum Jahre, wo Coldplay nicht mal ein richtig großartiges Lied rausbringt. Zusammen mit Lil Sims und Burna Boy gibt's gleich We Pray hier beim Inselradio Mallorca.
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1: Rund um Mallorca ist das Wetter jetzt nicht unbedingt für jeden was, die den ganzen Tag ausschließlich Sonne brauchen, um sich am Strand wohlzufühlen. Aber alle, die einfach nur dem Meer beim Rauschen zuhören möchten, hätte ich jetzt nichts, was dagegen spricht, nicht heute mal an den Strand zu gehen. Vor allem kann man dann auch die 4 roten Flaggen verkraften, die derzeit das Baden verbieten. Und zwar alle im Osten und an den Stränden von Son Moi, Cala, Mandias, Jot und Sacoma. Gibt noch unzählige weitere gelbe Flaggen, aber die lassen wir mal kurz links liegen. Die aktuelle Wassertemperatur 26 Grad. So, und wenn Sie tatsächlich sagen, Mensch, heute ist der perfekte Tag, um mal einen neuen Strand auszuprobieren, weil man nämlich die Temperaturen als Vorwand nimmt, sich bewegen zu können, dann in den Nordosten Mallorcas mal fahren. Nach Canyamel, der Strand, der liegt rund 7 Kilometer von Cap de Pedra entfernt, ist rund 300 Meter lang. Vor allem Familien fühlen sich dort wohl. Es gibt Liegen, Duschen, Toiletten, einen Kiosk und der Strand, der wird auch überwacht. Auch mit dem Auto kommt man unkompliziert hin. Parkplätze gibt es in der Umgebung kostenlos. Und wer mit dem Boot unterwegs ist, zum Ankern sind die Bedingungen grundsätzlich gut. Bei starkem Wind aus Südost wird es allerdings schnell ungemütlich und die Wellen höher. Und auch ein Ausflugstipp direkt in der Nähe, die Covetes d'Atar. Das sind die Tropfsteinhöhlen. Die zählen nämlich zu den bekanntesten auf Mallorca und sollen sogar schon berühmte Schriftsteller wie Jules Verne angezogen haben. Also der Strand kann ja melden. Ordentlich was los. Mehr davon haben wir im Netz als Strandtipps im Angebot auf inselradio.com in unserer Rubrik Baywatch.
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2: Heute ist es in der Osthälfte Deutschlands oft sonnig oder nur leicht bewölkt. In der Westhälfte ist es zum Teil schon wolkig und im Tagesverlauf nimmt die Bewölkung zu. Bis zum Abend bleibt es aber meist trocken. 19 bis 30 Grad die Höchstwerte. In Hamburg weiterhin ganz viel Sonne bei 22 Grad, genauso wie in Berlin bei 24. Leipzig Sonnewolken bei 22. In Düsseldorf ist es eher bewölkt bei 26. In Frankfurt dagegen strahlender Sonnenschein bei 27. Genauso wie in Stuttgart bei 27 und München bei 24 Grad. In der Schweiz ab der Mitte bis in den Westen rein eher bewölkt Richtung Osten hin, aber sonnig, so wie gerade rund um Zürich bei 25 Grad, viel blauer Himmel. In Österreich haben wir es überwiegend sonnig, so wie gerade rund um Wien bei 24 Grad. Auch viel Sonne in Rom bei 28 Grad und in Oslo ist es bewölkt bei 14 Grad.
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2: Also ich sag mal, in der Gesamtbetrachtung wechseln sich Sonne und Wolken schon ab.

0: bis 21 Uhr wegen Regen und Gewitter.
1: 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Es ist 14 Uhr. 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
2: Im Studio Imme Kasten. Die Pflegereform kommt. Nach heftigen Diskussionen bis zur letzten Sekunde haben sich Union und SPD geeinigt und das Paket direkt auf den Weg gebracht. Enthalten sind Sparmaßnahmen, um die Pflegeversicherung zu entlasten. So soll zum Beispiel der Beitrag für Menschen ohne Kinder leicht steigen. Außerdem soll genauer geprüft werden, ob in manchen Fällen statt Pflege nicht auch eine Reha helfen würde. Für weitere Maßnahmen will Bundesgesundheitsminister Linnemann jetzt eine Kommission einrichten.
3: Es wird eine Kommission sein mit Experten, mit Wissenschaftlern, die das Ziel hat, bis Ende Januar einen Entwurf vorzulegen, der die Pflege fit machen soll für die 30er Jahre.
2: Das Deutschlandticket könnte bald deutlich teurer werden. Laut Rheinischer Post soll der Preis heute neu festgelegt werden und demnach sind im Gespräch dann knapp 67 Euro statt bisher 63 im Monat. Der Koordinierungsrat von Bund, Ländern, Kommunen und Verkehrsbranche will dann abschließend beraten. Der Fahrgastverband ProBahn kritisiert die Erhöhung und fordert einen Rabatt für Nutzer des Deutschlandtickets nach Vorbild des ab Oktober geltenden Tankrabatts. Mehr als 1000 Einsatzkräfte gehen seit dem frühen Morgen in Deutschland und drei anderen Ländern gegen eine Rockerbande vor. Berichten zufolge geht es dabei um die Hells Angels. Wegen des Verdachts auf Geldwäsche sollen mehrere Haftbefehle vollstreckt und knapp 50 Millionen Euro beschlagnahmt werden. Morgen tritt der Tankrabatt wieder in Kraft. Die Steuern auf Benzin und Diesel sinken um rund 17 Cent pro Liter. Der ADAC rechnet damit, dass der Rabatt erst ein, zwei Tage später an der Zapfsäule ankommt. Erst wird noch der teuer eingekaufte Sprit abverkauft. Von den schweren Überschwemmungen in Thailand sind mittlerweile mehr als 2,5 Millionen Menschen betroffen. Über 20 kamen bereits ums Leben. Das Hochwasser sorgt auch am Flughafen von Bangkok für Chaos. Zahlreiche Flüge sind gestrichen. Tausende Gepäckstücke können nicht abgefertigt werden.
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1: Online-Gaming ist längst ein riesiger Markt und damit auch ein attraktives Ziel für Cyberkriminelle. Besonders interessant für die Kriminellen sind Gaming-Accounts mit seltenen Skins, also seltenen Aussehen, die man teilweise für viel Geld kaufen kann, virtuelle Waffen oder Ingame-Währungen. Das ist attraktiv, weil die sich wiederum gut weiterverkaufen lassen auf solchen Online-Marktplätzen. Kinder und Jugendliche sind auch eine richtig gute Zielgruppe für Hacker, werden dann oft auch gelockt mit Angeboten wie kostenlose Skins, Gratis-Coins und sind da neugierig und fallen dann eben auf solche Angebote rein, landen auf gefälschten Login-Seiten. Und deswegen ist ein guter Tipp für Eltern, sprechen Sie mit Kindern über solche Betrugsmaschen. Auch da gilt wieder, damit niemand meinen Gaming-Account übernehmen kann, starkes eigenes Passwort, Zwei-Faktor-Authentisierung, wenn entsprechendes Angebot da ist. Und aufpassen, wenn Sachen, ich sag mal, sehr attraktiv sind, kostenlos angeboten werden, so Log-Angebote, ja. Es gibt noch sogenannte Modifikationen oder Veränderungen in diesen Spielen. Da immer darauf achten, dass ich das aus vertrauenswürdigen Quellen runterlade. Inoffizielle Downloads enthalten Schadsoftware. Und im persönlichen Chat, was oft Begleitung ist bei solchen Spielen, bitte niemals persönliche Daten weitergeben. Auch wenn jemand behauptet, ein Support-Mitarbeiter zu sein, misstrauisch bleiben.
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Bahn und Metro werden auf Mallorca immer beliebter. Mehr als 30 Millionen Fahrgäste waren allein in den ersten 8 Monaten des Jahres unterwegs. Warum dabei nicht nur die hohen Spritpreise eine Rolle spielen, das hören Sie gleich in unseren Inselradio Mallorca Lokalnachrichten.

0: Das Inserate Mallorca wünscht einen schönen Mittwoch, gerade gehört. Cool and the Gang und Ladies Night. Wir haben es 3:30.
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2: Mit Dominik Jordan einen schönen guten Tag. Seit Montag haben auf der Plaza España in Palma zahlreiche Aktivisten ihre Zelte aufgeschlagen, um gegen Zwangsräumungen und die Wohnungsnot zu protestieren. Auslöser war die Zwangsräumung der 87-jährigen Mari Carmen aus Madrid. Die spanische Zentralregierung hat sich jetzt auf 2 neue Dekrete geeinigt. Ein Schutz vor Zwangsräumungen bis 2030, strengere Regeln für Saison- und Zimmervermietungen sowie eine Verlängerung bestimmter Mietverträge. Das sind einige der zentralen Maßnahmen. Außerdem sollen spekulative Wohnungskäufe durch sogenannte Geierfonds bis 2028 verboten werden. Das zweite Dekret ist etwas umstrittener und sieht die Einführung unbefristeter Mietverträge vor. Beide Dekrete sollen am Freitag vom Parlament bestätigt werden. Eine Mehrheit dafür ist allerdings noch nicht gesichert. Immer mehr Menschen auf Mallorca steigen auf den öffentlichen Nahverkehr um. In den ersten 8 Monaten des Jahres wurden in den TIB-Überlandbussen, in den Zügen und in der Metro mehr als 30 Millionen Fahrgäste gezählt. Das sind 8,4% mehr als im gleichen Zeitraum 2025. Die meisten von ihnen waren vor allem in den TIB-Überlandbussen unterwegs. Als Gründe gelten vor allem die hohen Spritpreise. Hinzu kommt außerdem die Wohnungskrise. Weil sich viele Menschen das Wohnen in Palma und in den Küstenorten nicht mehr leisten können, ziehen sie ins Inselinnere und pendeln dadurch häufiger. Von Tanz und Theater über Zirkus bis hin zu Performances und Straßenshows. Das alles gibt es ab heute bei der 4AB in Palma. Die 4AB ist eine jährliche Veranstaltung auf Mallorca, die sich auf die Förderung von Kunst, Kultur und Kreativität konzentriert. An unterschiedlichen Orten in Palma sehen Sie bis Samstag verschiedene Tanz- und Theateraufführungen. Das Ganze teilweise sogar kostenlos. Mit der 4AB soll das kulturelle Leben auf der Insel bereichert und das Bewusstsein für lokale Talente gestärkt werden. Den Link zum Programm finden Sie auf inselradio.com.
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2: Sonne und Wolken wechseln sich heute ab auf der Insel. Das Ganze bei einer Top-Temperatur von 31 Grad und einer Regenwahrscheinlichkeit von 20%.
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0: Klaas Holke hier an den Reglern.
1: Guten Tag, Mallorca.
0: Ganz entspannt geht es durch diesen Mittwoch, musikalisch jetzt mit alle Farben und Baby Goodbye. Wir wünschen eine angenehme, hoffentlich freie Zeit hier bei uns auf der Insel.

0: gleich mit Milo und Whatever It Takes. Ist übrigens teilweise in Berlin entstanden. Der Song war nämlich seine Studioband während des Corona-Lockdowns festsaß und deswegen musste das halt in Berlin eingespielt werden. Milo, Whatever It Takes, gibt's gleich hier beim Inselradio Mallorca.
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0: Inselradio Mallorca wünscht einen schönen Mittwoch.
1: 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Viele Menschen kommen an die Playa de Palma, um Sonne, Meer und gute Stimmung zu genießen. Damit das auch in Zukunft so bleibt, ist jeder Einzelne gefragt.
2: An der Playa de Palma gibt es einen fantastisch langen Sandstrand, eine tolle Meerespromenade zum Entlangschlendern und so viele tolle Restaurants, dass Sie sich gar nicht entscheiden können, wo Sie am Abend einen Tisch reservieren. So gibt es zum Beispiel richtig gute mallorquinische Restaurants. Wenn Sie allein schon in die Nähe der Grillrestaurants Cantorat und Safarinera kommen, dann riechen Sie schon das Fleisch vom Grill noch, bevor Sie überhaupt das Restaurant betreten haben. Und um mal ein richtig gutes Yonguet zu essen, besuchen Sie die Bar Mitos. Ein Yonguet ist ein Brötchen, das typischerweise in Palma und Umgebung gegessen wird. Es ist also eine sehr lokale Spezialität. Belegt wird das Yonguet zum Beispiel mit Schinken, Käse oder auch dem mallorquinischen Paprikawurst Sobrasada. Schmeckt wirklich ausgezeichnet. Außerdem gibt es an der Playa de Palma natürlich auch noch die perfekten Restaurants, um mit Blick aufs Meer und einem Cocktail in der Hand den Nachmittag zu verbringen oder auch den Tag ausklingen zu lassen. Egal ob im Ginger, Bonito Restaurant und Cocktailbar, Chalet Siena oder El Chiringuito Beach House, hier überall gibt es leckere Drinks und gutes Essen. Manchmal von Streetfood inspiriert, manchmal mit asiatischem Touch und auch Tapas und Paella. Was alle gemeinsam haben: ein stilvolles und helles Interieur mit viel Holz oder Bast und dieses Gefühl, dass Sie hier wirklich gerade abschalten und im Urlaub ankommen. Also, wo reservieren Sie heute Ihren Tisch?
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1: Ja, heute gucken wir fast schon neidisch nach Deutschland, was jedenfalls die Sonnenstrahlen und die Sonnenphasen angeht. Denn es ist überwiegend sonnig. Ein paar lockere Wolken mal dabei. An einigen Stellen lokal auch mal ein bisschen mehr zugezogen. Aber mit 19 bis 30 Grad in der Spitze. Ordentlich warme, schöne Temperaturen, so am letzten Tag eines Septembers. In Hamburg haben wir Sonne und Wolken bei 23 Grad, in Berlin genauso bei 24, in Leipzig auch Sonne und Wolken bei 23, in Düsseldorf tendenziell etwas zugezogener bei 27, in Frankfurt strahlender Sonnenschein 28, genauso wie in Stuttgart bei 27 und blauer Himmel auch in München bei 25 Grad. In der Schweiz kommt von Westen immer mehr Wolken reingezogen, rund um Zürich aber weiterhin blauer Himmel bei 28 Grad und in Österreich ist es ebenfalls weiterhin schön, überwiegend sonnig, rund um Wien blauer Himmel bei 25 Grad. In Stockholm haben wir 15 Grad und Wolken und in Athen ist es ebenfalls bewölkt bei 19 Grad.
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1: Ja, überwiegend bewölkt ist es derzeit hier bei uns auf der Insel. Ab und zu drängeln sich auch mal ein paar Sonnenstrahlen durch diese Wolken, durch diese fette Wolkendecke durch, ist aber dann tendenziell doch eher die Ausnahme. Trotzdem ist es warm, schwülwarm vor allen Dingen, bis zu 31 Grad in der Spitze. Laut spanischem Wetterdienst die Regenwahrscheinlichkeit bei 20%. San Elmo haben wir 29 Grad, in San Llorenzo de Escalada ebenfalls 29 Grad und in Poyenza 30 Grad. Der Inselradio-Wettertrend morgen am Donnerstag auch wieder warm mit bis zu 30 Grad in der Spitze. Allerdings gibt es Wetterwarnungen für die Insel. Ab 14 Uhr gilt für den Süden die orangene Wetterwarnung, für die Mitte, den Westen und den Norden gilt gelb bis 21 Uhr aufgrund von Regen und Gewitter.
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0: Gesetz. So soll in Zukunft zum Beispiel auch bei der Bewertung der Pflegefälle genauer hingeschaut werden. Am Rentenanspruch für pflegende Angehörige ändert sich doch nichts. Außerdem wird eine Expertenkommission jetzt weitere langfristige Maßnahmen erarbeiten.
1: Mit einer großen Razzia ist die Polizei gegen die Rockerbande Hells Angels vorgegangen. Mehr als 1000 Beamte waren heute Morgen in mehreren europäischen Ländern im Einsatz. Einsatzschwerpunkt war Nordrhein-Westfalen. Dort wurden mehrere Haftbefehle vollstreckt und Geld beschlagnahmt. NRW-Innenminister Reul.
2: Da geht es um organisierte Kriminalität, um Drogenhandel, um Waffen, um Schutzgelderpressung, Gewalt, eigenen Regeln, Auseinandersetzung mitten in unseren Städten. Solche Strukturen machen den Menschen Angst, insbesondere wenn Konflikte auf offener Straße ausgetragen und dadurch Unbeteiligte gefährdet werden.
1: Das Deutschlandticket wird offenbar schon wieder teurer. Laut Rheinischer Post soll der Preis heute neu festgelegt werden. Im Gespräch ist eine Erhöhung um 4 auf dann knapp 67 Euro. Der Koordinierungsrat von Bund, Ländern und Verkehrsbranche müsste den neuen Preis dann noch beschließen. Auto gemietet und einfach weiterverkauft. Und der Käufer darf den Wagen behalten. So hat das Landgericht Köln entschieden. In dem Fall konnte der Käufer laut Gericht nicht erkennen, dass es sich um einen Mietwagen handelt. Inwiefern der Verkäufer bestraft wird, ist noch offen.
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4: Mit Klaas de Rolke wird der Endspurt eingeleitet.
3: Hallo Mallorca.
4: Ja, auf der Arbeit stehen die letzten Aufgaben des Tages an. Wir wünschen weiterhin gutes Durchkommen. Musik dazu jetzt von Bruno Mars und I Just Might.

0: 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Und wer da am Freitag eigentlich alles einschenkt, das hören Sie jetzt.
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2: Wir haben bei uns einen knappen Hektar Anbaufläche. Das sind also ca. 3500 Rebstöcke und umgerechnet macht das ca. 4500 Flaschen Wein. Wir sind also eines der kleinsten Weingüter auf Mallorca und daher schon was ganz Spezielles.
1: Welche Rebsorten stehen dort?
2: Wir setzen zu 100% auf autochthone Rebsorten, also Reben, die nur auf Mallorca zugelassen sind und auch nur hier wachsen. Das sind Montenegro und Cahier bei den Roten und Bremsal Blanc und Chiros bei den Weißen. Aber daraus machen wir ganz schöne, sortenreine Rotweine aus dem Barrique und herrliche Cuvées, beispielsweise den Blanc de Blanc aus den beiden Weißen Trauben.
1: Wie kam es dazu, dass ihr Wein auf Mallorca herstellt?
2: Die Kurzversion ist die, dass wir anstatt ein Bed and Breakfast auf unserem Nachbargrundstück zu bauen, dann aufmerksam wurden auf Henry Fink von Weinwert und Vino della Isla, der hervorragenden Wein produzieren kann. Und er war auf der Suche nach Landflächen, auf denen er Wein anbauen kann. Und wir hatten Land, aber können keinen Wein produzieren. Und von dem her waren wir als leidenschaftliche Weinliebhaber sofort von dieser Idee begeistert.
1: Was macht den Ort, an dem deine Reben wachsen, für dich besonders?
2: Ja, das ist für uns schon ein ganz besonderer Ort, denn die Reben liegen gleich bei uns vor der eigenen Finca. Das heißt, wir sehen die Reben also tagtäglich. Und sie befinden sich gleich bei Schelanix um die Ecke, also genau da, wo unter anderem mit dem bekannten Anima Negre die Wiederbelebung der mallorquinischen Weinkultur vor ein paar Jahrzehnten wieder begonnen hat.
1: Was möchtet ihr, dass jemand über euren Wein sagt, nachdem er ihn verkostet hat?
2: Nach der Verkostung hören wir oft, wow, das sind herrlich schöne Sommerweine. Kann ich bitte noch ein Glas haben?
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Auch in Spanien soll ab morgen das Tanken wieder günstiger werden. Es gibt nämlich mal wieder einen Rabatt auf Benzin und Diesel. Wie hoch der ausfällt und wie lange diese Entlastung gilt, das hören Sie gleich in unseren Inserate Mallorca Lokalnachrichten um 3:30.

0: haben es 3:30.
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2: Mit Dominik Jordan einen schönen guten Tag. Seit Montag haben auf der Plaza España in Palma zahlreiche Aktivisten ihre Zelte aufgeschlagen, um gegen Zwangsräumungen und die Wohnungsnot zu protestieren. Auslöser war die Zwangsräumung der 87-jährigen Mari Carmen aus Madrid. Die spanische Zentralregierung hat sich jetzt auf 2 neue Dekrete geeinigt. Ein Schutz vor Zwangsräumungen bis 2030, strengere Regeln für Saison- und Zimmervermietungen sowie eine Verlängerung bestimmter Mietverträge. Das sind einige der zentralen Maßnahmen. Außerdem sollen spekulative Wohnungskäufe durch sogenannte Geierfonds bis 2028 verboten werden. Das zweite Dekret ist etwas umstrittener und sieht die Einführung unbefristeter Mietverträge vor. Beide Dekrete sollen am Freitag vom Parlament bestätigt werden. Eine Mehrheit dafür ist allerdings noch nicht gesichert. Ein 28-Jähriger ist in Palma von einem Reisebus erfasst und dabei schwer verletzt worden. Der Mann war gestern Abend in Höhe Son Fusteret mit einem elektrischen Einrad unterwegs. Als ein Reisebus zu einem Betriebshof abbiegen wollte, erfasste er den jungen Mann. Der Busfahrer hatte den Zusammenstoß offenbar zunächst nicht bemerkt. Ein Gerichtsmediziner, der zufällig an der Unfallstelle vorbeikam, leistete erste Hilfe. Die Rettungskräfte brauchten anschließend fast eine Stunde, um den Verletzten wieder zu stabilisieren. Er wurde mit schweren Verletzungen ins Krankenhaus Son Espaces gebracht. Tanken wird ab morgen in Spanien wieder günstiger. Für Benzin und Diesel gilt im Oktober ein Rabatt von 20 Cent pro Liter. Die Zentralregierung in Madrid hat den Tankrabatt in Spanien bis Ende des Jahres verlängert. Im November gibt es dann noch 13 Cent Tankrabatt, im Dezember sind es 6 Cent. Zusätzlich soll es Weiterhilfen für gewerblich genutzten Diesel geben. Die Inflation in Spanien ist im September vor allem wegen der hohen Energiepreise auf 4,9% gestiegen.
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2: Sonne und Wolken wechseln sich heute ab auf der Insel. Das Ganze bei einer Top-Temperatur von 31 Grad und einer Regenwahrscheinlichkeit von 20%.
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3: 872 Starts und Landungen heute insgesamt an Palmas Airport. Und ich fange mal mit dem Positiven an. Das durchwachsene Wetter hat jetzt nicht irgendwelche ganz krassen Auswirkungen auf den Airport. Richtig rund läuft es aber trotzdem nicht. Sie haben es in den letzten Wochen und Monaten mitbekommen. Ja, es rumpelt so ein bisschen vor sich hin, was gerade den Ablauf angeht. Es gibt ganz, ganz wenige Flieger, die wirklich pünktlich losfliegen. Ganz große Verspätungen habe ich dann aber nicht im Angebot, wobei ein Flieger dabei ist nach Berlin, wo man das schon mal behaupten könnte, denn er hat über 2 Stunden Verspätung, nämlich ein Flieger nach Berlin. 16.25 Uhr ist er angedacht, 7:20 ist jetzt neuer Abflugtermin, Stand jetzt. Und noch ein weiterer Flieger nach Frankfurt, der circa 1 Stunde Verspätung hat, 16.55 Uhr ist der angedacht, 17.50 Uhr neuer Abflugtermin.
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3: Ja, und wir lavieren uns hier auch so durch diesen Mittwoch.
1: Hallo Mallorca.
3: Ist aber auch wirklich witzig, so als Moderator, aus Moderatorensicht, wenn die Sonne mal nicht scheint. Ja, da fehlt einem ein ganz, ganz wichtiges Thema tatsächlich weg. Kriegen wir trotzdem hin. JC Stewart. Gibt's jetzt mit I Need You to Hate Me. Mein Name ist Klaas Tucholke. Schönen guten Tag.

0: Gleich gibt's eine richtig schöne Nummer für ihren Mittwochnachmittag. Und zwar von Queen, Radio Gaga. Spiele ich gleich hier beim Inserat in Mallorca.
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0: Stück Biker-Geschichte auf Mallorca ist leider, leider zu Ende gegangen. Das Inserat Mallorca hier am Mittwoch mit der Info, dass das Kultlokal Los Ultimos Mohicanos an der Schnellstraße zwischen Palma und Manacor geschlossen hat. Mehr als 10 Jahre lang war die von Deutschen gegründete Bar mit Restaurant ein fester Treffpunkt für Motorradfans mit auffälliger US-Biker-Optik, großen Treffen und natürlich jeder Menge Motorengeräusch. Betreiber Tim Waterkott, der hat aber jetzt einen Schlussstrich gezogen. Ein Grund, es wurde immer schwieriger, Personal für Küche und Service zu finden. Am Sonntag gab es bereits den großen Abschied, natürlich mit ordentlich quietschenden Reifen. Wie es mit dem Lokal weitergeht und ob Biker dort auch künftig willkommen sind, das ist noch offen.
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1: Heute ist es in der Osthälfte Deutschlands oft sonnig oder nur leicht bewölkt. In der Westhälfte ist es zum Teil wolkig. Und vor allen Dingen Richtung Nachmittag, also weiter Richtung Nachmittag und Abend nimmt die Bewölkung zu. Bis zum Abend bleibt es aber meist trocken. 19 bis 30 Grad immer noch die Höchstwerte. In Hamburg haben wir Sonne, Wolken bei 23 Grad. In Berlin mittlerweile überwiegend bewölkt bei 23. Genauso wie in Leipzig bei 22 Grad. In Düsseldorf überwiegend sonnig bei 27. In Frankfurt blauer Himmel bei 28, genauso wie in Stuttgart bei 28 und München bei 24 Grad. In der Schweiz gerade im Westen Bewölkung, im Osten und ja, also von der Mitte bis in den Osten dagegen sonnig, so wie gerade rund um Zürich bei 27 Grad. In Österreich haben wir fast überall blauen Himmel. Strahlender Sonnenschein derzeit in Wien bei 25 Grad. In Paris, da regnet es bei 21 Grad und in Belgrad 24 Grad und Sonne.
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1: Überwiegend bewölkt ist es bei uns heute auf der Insel. An einigen Stellen auch noch ein paar sonnige Phasen mit dabei. Trotzdem ist es ordentlich warm hier bei uns. Schwülwarm. Top-Temperatur 31 Grad. Laut spanischem Wetterdienst die Regenwahrscheinlichkeit bei 20%. Hier in Palma haben wir zum Beispiel 29 Grad. In Cala Ratjada 28 Grad. Und in Port de Pollença 29 Grad. Der Inselradio-Wettertrend. Morgen am Donnerstag auch wieder warm mit bis zu 30 Grad in der Spitze. Allerdings gibt es Wetterwarnung für die Insel. Ab 14 Uhr gilt für den Süden die orangene Wetterwarnung. Für die Mitte, den Westen und den Norden gilt gelb bis 21 Uhr wegen Regen und Gewitter.
0: 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Es ist 16 Uhr. 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
2: Im Studio Imme Kasten. Die Pflegereform kommt. Nach heftigen Diskussionen bis zur letzten Sekunde haben sich Union und SPD geeinigt und das Paket direkt auf den Weg gebracht. Enthalten sind Sparmaßnahmen, um die Pflegeversicherung zu entlasten. So soll zum Beispiel der Beitrag für Menschen ohne Kinder leicht steigen. Außerdem soll genauer geprüft werden, ob in manchen Fällen statt Pflege nicht auch eine Reha helfen würde. Für weitere Maßnahmen will Bundesgesundheitsminister Lindemann jetzt eine Kommission einrichten.
3: Es wird eine Kommission sein mit Experten, mit Wissenschaftlern, die das Ziel hat, bis Ende Januar einen Entwurf vorzulegen, der die Pflege fit machen soll für die 30er Jahre.
2: 66,80 Euro statt 63 Euro. So viel soll das Deutschland-Ticket ab Januar kosten. Das hat die zuständige Arbeitsgruppe mit Vertretern von Bund, Ländern und Verkehrsverbänden beschlossen. Der neue Preis orientiert sich unter anderem an den Kosten für Personal und Energie. Rund 14,5 Millionen Menschen nutzen das Deutschland-Ticket. Eingeführt wurde es vor 3 Jahren als 49-Euro-Ticket.

0: In Bolivien könnte in 90 Jahren Deutsch gesprochen werden. Das hat zumindest die University of Pennsylvania ausgerechnet. Grund sind die Mennoniten, eine deutschsprachige Glaubensgemeinschaft mit vielen Kindern. Sie könnten dann die Mehrheit stellen. Die Uni warnt gleichzeitig allerdings auch vor vorschnellen Schlüssen.
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1: Hallo Mallorca. Yeah,
2: yeah, yeah. Ich habe gerade noch mal als investigativer Journalist, der ich ja bin, mir das Wetterradar angeguckt für die nächsten Stunden. Gut, ist eigentlich auch meine Aufgabe, das zu tun. Aber noch mal ganz explizit. Und da ist mir aufgefallen, dass so Richtung 21 Uhr, 22 Uhr auch heute Abend schon ein bisschen was an Regen runterkommen könnte. Also falls es nachher Richtung Restaurant gehen sollte, vielleicht einen Regenschirm mitnehmen, dass man auf dem Heimweg nicht unbedingt nass wird. Nur zur Vorsicht. Ich wollte es nur mal sagen. Schönen Mittwoch wünsche ich. Hallo.

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1: Ja, weiterhin das Wetter durchwachsen, somit auch die Strandbedingungen. Es ist überwiegend bewölkt. Die Sonne zeigt sich kaum, dazu ein bisschen Wind mit dabei, was die Wellensituation ein bisschen lebhafter macht, um es mal nett zu formulieren. Dementsprechend auch die Flaggensituation. Wir haben weiterhin 4 rote Flaggen, alle im Osten der Insel. Einmal Son Moy, Kala Mandia, Sjot und Sarcoma und ich würde schon fast sagen unzählige gelbe Flaggen. Hier aber bei uns im Süden, Südwesten, Westen, auch gerade im Norden und Nordosten fast ausschließlich grüne Flaggen. Also da kann man sich zumindest an den Strand legen, auch wenn man nicht unbedingt Sonne abbekommt. Und falls Ihnen genau das reicht, um mal einen Strand auszuprobieren, gibt es jetzt noch einen Strandtipp obendrauf und da geht es zum Strand Camp de Mar im Südwesten Mallorcas, also hier bei uns um die Ecke. Ist schon ziemlich besonders, der Strand liegt nur rund 4 Kilometer von Andratx entfernt und ist etwa 180 Meter lang. Das Highlight ist Ieta, die kleine Insel, die liegt ja direkt in der Bucht und ist über einen Steg mit dem Strand verbunden. Sogar ein Restaurant gibt es dort. Rundherum finden Sie außerdem Restaurants, Supermärkte und einen Chiringuito. Camp de Mar ist überwacht, barrierefrei und auch gut mit dem Bus erreichbar. Wer mit dem Auto kommt, findet in der Nähe kostenlose Parkplätze. Also Camp de Mar, um mal vorbeizuschauen, sich in ein Restaurant zu sitzen und den Urlaub zu genießen. Mehr davon haben wir im Netz, was Strandtipps angeht, und zwar auf inselradio.com in unserer Rubrik Baywatch.
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fast 800.000 Euro für ein Stück Geschichte. Mallorcas Inselrat will die Finca Almayutsch am Gorg Blau kaufen. Warum das Gelände so bedeutend ist, das hören Sie gleich in unseren Inselrat Mallorca Lokalnachrichten um

0: halb fünf.
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2: Mit Dominik Jordan einen schönen guten Tag. Tanken wird ab morgen in Spanien wieder günstiger. Für Benzin und Diesel gilt im Oktober ein Rabatt von 20 Cent pro Liter. Die Zentralregierung in Madrid hat den Tankrabatt in Spanien bis Ende des Jahres verlängert. Im November gibt es dann noch 13 Cent Tankrabatt, im Dezember sind es 6 Cent. Zusätzlich soll es Weiterhilfen für gewerblich genutzten Diesel geben. Die Inflation in Spanien ist im September vor allem wegen der hohen Energiepreise auf 4,9% gestiegen. Mallorcas Inselrat will die historische Finca Almallutx am Stausee Gorg Blau kaufen. Und das für fast 800.000 Euro. Morgen wird das Gelände in Escorca gerichtlich versteigert. Der Inselrat will dabei sein Vorkaufsrecht nutzen. Die Finca gilt als Kulturgut und beherbergt eine der bedeutendsten archäologischen Fundstätten auf Mallorca. Teile davon liegen aber bereits unter Wasser. Archäologen fordern seit Jahren, das Gelände besser zu schützen und weiter zu erforschen. 45 Restaurants, 26 Länderküchen und überall ein Menü für 25 Euro. In Palma startet morgen die neue Gastroroute Queens del Mon. Bis zum 15. Oktober bieten Restaurants in verschiedenen Stadtvierteln spezielle Menüs mit typischen Gerichten aus Asien, Lateinamerika, Europa und dem Mittelmeerraum an. Mit dabei sind unter anderem Lokale in Santa Catalina, Peregarau, Cala Mayor, Can Pastilla und Porto Pi. Eine Reservierung ist nicht nötig, wird am Wochenende aber empfohlen. Eine Übersicht mit den teilnehmenden Restaurants und Menüs finden Sie auf inselradio.com.
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2: Sonne und Wolken wechseln sich heute ab auf der Insel. Das Ganze bei einer Top-Temperatur von 31 Grad und einer Regenwahrscheinlichkeit von 20%.
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3: Drei Kreuzfahrtschiffe heute bei uns, die alle noch da sind. Heute Morgen als allererstes gekommen die Emerald Sakara. Die ist um 7.12 Uhr ganz offiziell eingecheckt, ist von Menorca rübergekommen, fährt heute 22 Uhr weiter nach Ibiza und nur eine Minute später die Science Eclipse 2, nämlich um 7.13 Uhr, ebenfalls Menorca. Die sind wahrscheinlich hintereinander hergefahren, schön mit Windschatten gefahren, fährt 22 Uhr weiter, ebenfalls nach Ibiza. Vielleicht gibt es da irgendwie einen Deal zwischen beiden Kreuzfahrtschiffen. Spritsparend fahren oder irgendwie sowas. Silver Spirit ist das dritte Kreuzfahrtschiff, ist um 7.41 Uhr aus Barcelona gekommen, fährt heute 23 Uhr weiter nach Sette.
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3: Klaas Rolke begleitet Sie weiterhin durch diesen Mittwoch nach

0: dran.
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Morgen gelten in Spanien und somit auch hier auf Mallorca einige neue Regelungen. Und die möchte ich natürlich nicht unerwähnt lassen. Los geht's mit einer Führerscheinpflicht für Mietboote. Bisher durften kleine Boote bis zu 5 Meter Länge und 15 PS noch ohne Lizenz gefahren werden. Hintergrund sind unter anderem mehr Unfälle mit unerfahrenen Urlaubern. Ganz kompliziert ist der Weg zum Bootsführerschein allerdings nicht. Die einfachste Lizenz, die heißt Licencia de Navigación. Dafür reichen 6 Stunden Kurs, 2 Stunden Theorie und 4 Stunden Praxis. Und eine Prüfung gibt es nicht. Der Schein lässt sich also an einem Tag locker machen. Und auch an Land ändern sich ab morgen einige Regeln. Wer mit dem E-Scooter unterwegs ist, der muss mindestens 15 Jahre alt sein. Dazu kommen Helmpflicht und bei Dunkelheit oder schlechter Sicht eine Warnweste. Und auch Rad- und Motorradfahrer müssen sich ein bisschen umstellen. Auf Landstraßen gilt für Radfahrer künftig immer Helmpflicht. Motorradfahrer brauchen dort zudem Schutzhandschuhe und auf allen Straßen festes Schuhwerk. Bei Verstößen drohen Bußgelder von bis zu 200 Euro.

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1: Heute ist es in der Osthälfte Deutschlands oft sonnig oder nur leicht bewölkt. In der Westhälfte teils wolkig und vor allen Dingen nimmt die Bewölkung auch immer mehr zu Richtung Abend. Es soll aber meist trocken bleiben, 19 bis 30 Grad die Höchstwerte. In Hamburg haben wir mittlerweile wieder schön viel Sonne bei 23 Grad. In Berlin mittlerweile überwiegend bewölkt bei 23, genauso wie in Leipzig bei 22 Grad. In Düsseldorf Sonnewolken bei 27, in Frankfurt überwiegend sonnig bei 29, in Stuttgart blauer Himmel bei 28 Grad, genauso wie in München bei 24 Grad. In der Schweiz gerade im Süden und Westen bewölkt. Rund um Zürich aber derzeit immer noch schön viel Sonne bei 28 Grad. Und in Österreich ist es überwiegend sonnig, so wie gerade rund um Wien bei 25 Grad. In Madrid haben wir 28 Grad, Sonne und Wolken dort im Mix. Und in London viel Sonne bei 23 Grad.
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1: Überwiegend bewölkt ist es bei uns auf der Insel. Mittlerweile muss man ja sagen, hatten ja auch schön sonnige Phasen mit dabei. In einigen Ecken der Insel vielleicht nochmal ein bisschen Sonnenstrahlen mit dabei, aber Wolken dominieren schon deutlich. Top-Temperatur weiterhin bis zu 31 Grad. Vor allen Dingen ist es ordentlich schwülwarm. Die Regenwahrscheinlichkeit, die liegt bei 20%. In Poreres haben wir 28 Grad. In Can-Picafort 29 Grad und Espoles 26 Grad. Der Inselradio-Wettertrend morgen am Donnerstag auch wieder warm mit bis zu 30 Grad als Top-Temperatur. Allerdings gibt es Wetterwarnungen für die Insel. Ab 14 Uhr gilt für den Süden die orangene Wetterwarnung. Für die Mitte, den Westen und den Norden gilt gelb bis 21 Uhr. Das Ganze wegen Regen und Gewittern.
0: 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Es ist 17 Uhr. 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
2: Im Studio Imme Kasten. Das Deutschland-Ticket kostet nächstes Jahr 66,80 Euro. Das hat die zuständige Arbeitsgruppe mit Vertretern von Bund, Ländern und Verkehrsverbänden beschlossen. Finn Rebesell-Freundlieb dazu.
3: Wer ein Deutschland-Ticket haben will, muss also ab Januar knapp 4 Euro mehr im Monat zahlen. Der neue Preis orientiert sich unter anderem an den Kosten für Personal und Energie. Die Verkehrsunternehmen sagen, ohne die Preiserhöhung könnten sie diese Kosten nicht auffangen. Denn Bund und Länder würden ihre Zuschüsse konstant halten. Rund 14,5 Millionen Menschen nutzen das Deutschland-Ticket. Eingeführt wurde es vor 3 Jahren als 49-Euro-Ticket.
2: Quasi in letzter Sekunde haben Union und SPD bei der heiß diskutierten Pflegereform doch noch zusammengefunden und die Reform dann verabschiedet. Enthalten sind vor allem Sparmaßnahmen, die die Pflegeversicherung entlasten. Dazu gehören höhere Bemessungsgrenzen und höhere Beiträge für Kinderlose. Außerdem soll auch genauer geprüft werden, ob in manchen Fällen statt Pflege nicht auch eine Reha helfen würde. Eine Expertenkommission soll darüber hinaus an weiteren, tiefgreifenderen Maßnahmen arbeiten.

0: Uni warnt gleichzeitig allerdings auch vor vorschnellen Schlüssen.
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2: Mit Klaas Tucholke hier am Mittwoch.
1: Hallo Mallorca.
2: Yeah, yeah, yeah. Ja, und im kleinen Blick auf die Straßen, gerade die Ringautobahn. Und da würde ich mal sagen, war schon mal alles viel schlimmer. Also natürlich immer Stop-and-Go-Phasen, weil wegen Feierabendverkehr auch der Übergang mit der MA1 auf die Ringautobahn, die MA20, da ein bisschen mehr Zeit einplanen. Und am nördlichen Ende, rund ab dem Renovatunnel bis hoch zum Ossimax und dann weiter im Übergang zur MA13 Richtung Inkam, da ein bisschen mehr Zeit einplanen. Ansonsten ist es das auch schon. Kann gerne so weitergehen.
1: Hallo Mallorca.

0: 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Die Playa de Palma ist ein besonderer Ort. Damit sich ihre Gäste und Einheimische gleichermaßen wohlfühlen, sind Rücksicht und ein bewusster Umgang mit der Umgebung wichtig.
1: Wer von der Playa de Palma aus Richtung Palma startet, zum Beispiel mit dem Fahrrad entlang des schönen Radwegs, merkt schnell, hier verändert sich die Küste Schritt für Schritt. Erst die breite Promenade, Cafés, Hotels, Urlaubstrubel und dann wird es ruhiger. Der Weg führt immer am Meer entlang, vorbei an Campastia bis nach Escanache. Und plötzlich liegt da dieser besondere Küstenabschnitt mit Felsen, kleinen Buchten, Dünen und viel freiem Blick aufs Meer. Toll für Spaziergänger, Jogger und Radfahrer. Spannend ist auch die Geschichte des Ortes. Früher wurde hier auch der Maresstein abgebaut, der typisch helle Sandstein Mallorcas. Er wurde auf der Insel für viele Gebäude genutzt. Aus der Gegend sollen aber auch die Steine stammen, die beim Bau der Kathedrale von Palma verwendet wurden. Escanache ist damit ein Ort mit mallorquinischer Baugeschichte und das direkt am Meer. Heute zieht es viele Menschen in der Freizeit hierher. Auch für Spaziergänge mit dem Hund. Escanache ist nämlich auch als Hundestrand bekannt. In bestimmten Bereichen dürfen Hunde ins Wasser. Gerade diese Mischung macht Escanache besonders. Es ist ein Ort, der geschützten Naturraum, Geschichte, Bewegung, Meerblick und Hundeausflug miteinander verbindet. Ein Ort, der zeigt, wie vielseitig die Bucht von Palma sein kann.
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Mallorca bereitet sich weiter auf das geplante Autolimit vor. Fahrzeuge, die über Palma oder Alcudia auf die Insel kommen, sollen künftig genauer erfasst werden. Wie die Behörden dabei vorgehen wollen und was noch offen ist, das hören Sie gleich in unseren Inselradio Mallorca Lokalnachrichten um 1:01 nach 6.

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2: Wir haben es 6:01.
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4: Mit Dominik Jordan einen schönen guten Tag. Tanken wird ab morgen in Spanien wieder günstiger. Für Benzin und Diesel gilt im Oktober ein Rabatt von 20 Cent pro Liter. Die Zentralregierung in Madrid hat den Tankrabatt in Spanien bis Ende des Jahres verlängert. Im November gibt es dann noch 13 Cent Tankrabatt, im Dezember sind es 6 Cent. Zusätzlich soll es Weiterhilfen für gewerblich genutzten Diesel geben. Die Inflation in Spanien ist im September vor allem wegen der hohen Energiepreise auf 4,9% gestiegen. Ein 28-Jähriger ist in Palma von einem Reisebus erfasst und dabei schwer verletzt worden. Der Mann war gestern Abend in Höhe Son Fusteret mit einem elektrischen Einrad unterwegs. Als ein Reisebus zu einem Betriebshof abbiegen wollte, erfasste er den jungen Mann. Der Busfahrer hatte den Zusammenstoß offenbar zunächst nicht bemerkt. Ein Gerichtsmediziner, der zufällig an der Unfallstelle vorbeikam, leistete erste Hilfe. Die Rettungskräfte brauchten anschließend fast eine Stunde, um den Verletzten wieder zu stabilisieren. Er wurde mit schweren Verletzungen ins Krankenhaus Son Espaces gebracht. Wer mit dem Auto nach Mallorca kommt, soll künftig genauer erfasst werden. Der Inselrat und die spanische Verkehrsbehörde DGT wollen dafür künftig die Zulassungsdaten austauschen. So soll bei der Einreise über die Häfen von Palma und Alcudia schneller klar sein, ob ein Fahrzeug auf Mallorca zugelassen ist oder nicht. Hintergrund ist das geplante Autolimit, das ab der kommenden Saison gelten soll. Wie viele Fahrzeuge künftig maximal auf die Insel dürfen, steht noch nicht fest. Der Inselrat lässt das aktuell untersuchen.
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4: Sonne und Wolken wechseln sich heute ab auf der Insel. Für morgen rechnet der spanische Wetterdienst allerdings vermehrt mit Regen und Gewittern. Es gibt auch bereits Wetterwarnungen. Die Top-Temperatur liegt morgen bei 30 Grad.
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5: Rund um Mallorca ist die See heute meist ruhig bis leicht bewegt. Im Nordwesten weht schwacher bis mäßiger Ost- bis Südostwind, örtlich etwas stärker. Im Nordosten und Osten nimmt der Südostwind gerade am Nachmittag zu. Dazu kommen etwa 1 Meter Dünung. Auch im Süden weht mäßiger Ostwind. Insgesamt bleibt die See aber rund um Mallorca leicht bis mäßig bewegt. Die aktuelle Wassertemperatur um die Insel herum beträgt weiterhin 26 Grad.
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5: Klaas Rolke schließt mit Ihnen zusammen das Büro ab.
3: Hallo Mallorca.
5: Und dann geht's ab nach Hause. Schön die freie Zeit genießen mit den Freunden, mit der Familie. Ein bisschen Sport, falls es auf dem Programm stehen sollte. Und einfach die freie Zeit genießen an diesem Mittwoch.

0: Mi verdad. Michael Schulte gibt's gleich hier bei mir. Oh, when I'm lonely and when it comes. Zusammen mit Rehab und Waterfall. Das sind gerade Mallorca, wünscht einen schönen Mittwoch, ganz spät Nachmittag.
1: Juhu, geschafft!
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1: Heute Abend verabschiedet sich in Poenza die Reihe Musica al Carrer mit gleich zwei Live-Konzerten unter freiem Himmel. Ab 20:30 spielt Pink Rose auf der Plaza des Seglars. Gleichzeitig steht Jive Jam auf der Plaza Mayor auf der Bühne. Bis etwa 22:30 gibt es mitten im Ort also Musik. Der Eintritt ist frei. Und wenn Sie schon fürs Wochenende planen, am Samstag dreht sich im Maristel Hotel und Spa in Estellencs alles um Wein und geräucherte Spezialitäten. 6 verschiedene Häppchen werden dort jeweils mit einem passenden Wein kombiniert. Beginn ist um 20 Uhr. Das Übernachtungspaket mit Frühstück und einer Stunde Spa kostet 160 Euro pro Person im Doppelzimmer. Das also Vorschläge für heute, für das Wochenende. Wir haben aber für alle Tage was im Angebot. Finden Sie jederzeit online auf inselradio.com in unserem Eventkalender.
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2: Weiterhin Sonne und Wolken in Deutschland. Gerade so an den Rändern, würde ich jetzt mal sagen. Also im Westen und Osten, wenn ich es zusammenfassen müsste. Da etwas bewölkter. 19 bis 30 Grad immer noch möglich in der Spitze. Wir haben in Hamburg 22 Grad und strahlenden Sonnenschein. In Hamburg überwiegend Bewölkung bei 22, genauso wie in Leipzig bei 22. In Düsseldorf Sonne und Wolken bei 26. In Frankfurt überwiegend sonnig bei 28, genauso wie in Stuttgart bei 27. Und weiterhin strahlend blauer Himmel in München bei 23 Grad. In der Schweiz mittlerweile auch die Wolkenfront Richtung Zürich angekommen. 26 Grad dort derzeit. Und in Österreich ist es weiterhin überwiegend klar. 23 Grad und Sonne derzeit. In Wien, in Bilbao haben wir es leicht verregnet bei 20 Grad. Und in Göteborg scheint weiterhin die Sonne bei 20 Grad.
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2: Ja, weiterhin ordentlich zugezogen hier bei uns auf der Insel. Vielleicht mit etwas Glück ein paar sonnige Phasen örtlich vor Ort, aber das ist definitiv die Ausnahme. Top-Temperatur noch bis 30 Grad in der Spitze. Die Regenwahrscheinlichkeit laut spanischem Wetterdienst bei 20%. In Banyalbufar haben wir 26 Grad, in Felanitsch 26 und Sacalobra 27 Grad. Der Inselradio-Wettertrend morgen am Donnerstag auch wieder warm mit bis zu 30 Grad Top-Temperatur. Allerdings gibt es Wetterwarnungen für die Insel. Ab 14 Uhr gilt für den Süden die orangene Wetterwarnung. Für die Mitte, den Westen und den Norden gilt gelb bis 21 Uhr wegen Regen und Gewitter.
1: 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Es ist 18 Uhr. 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
3: Im Studio Imme Kasten. Das Deutschland-Ticket kostet nächstes Jahr 66,80 Euro. Das hat die zuständige Arbeitsgruppe mit Vertretern von Bund, Ländern und Verkehrsverbänden beschlossen. Finn Riebesell-Freund liegt dazu.
4: Wer ein Deutschland-Ticket haben will, muss also ab Januar knapp 4 Euro mehr im Monat zahlen. Der neue Preis orientiert sich unter anderem an den Kosten für Personal und Energie. Die Verkehrsunternehmen sagen, ohne die Preiserhöhung könnten sie diese Kosten nicht auffangen. Denn Bund und Länder würden ihre Zuschüsse konstant halten. Rund 14,5 Millionen Menschen nutzen das Deutschland-Ticket. Eingeführt wurde es vor 3 Jahren als 49-Euro-Ticket.
3: Quasi in letzter Sekunde haben Union und SPD bei der heiß diskutierten Pflegereform doch noch zusammengefunden und die Reform dann verabschiedet. Enthalten sind vor allem Sparmaßnahmen, die die Pflegeversicherung entlasten. Dazu gehören höhere Bemessungsgrenzen und höhere Beiträge für Kinderlose. Außerdem soll auch genauer geprüft werden, ob in manchen Fällen statt Pflege nicht auch eine Reha helfen würde. Eine Expertenkommission soll darüber hinaus an weiteren, tiefgreifenderen Maßnahmen arbeiten. Es gibt neuen Streit bei VW. Der Autobauer kündigt zum Jahresende zahlreiche Tarifverträge. Dabei geht's nicht um Kündigungen von Mitarbeitern, sondern um neue Regeln bei den Arbeitsbedingungen, zum Beispiel bei Urlaub, Arbeitszeit oder Kündigungsfristen. Die IG Metall kündigte Widerstand gegen die Pläne an. Ein

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1: Mit Klaas Tucholke wird die freie Zeit eingeläutet.
0: Hallo Mallorca. Yeah,
1: yeah, yeah. Der Abend beginnt, hoffentlich sind Sie schon ein bisschen länger drin im Feierabend und haben all die schönen Dinge um sich herum, was Leckeres zu knabbern, vielleicht was ein bisschen zu trinken und vor allen Dingen auch noch die Liebsten um einen herum, wäre nur definitiv zu wünschen.
0: Hallo.

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0: Und da beleuchten wir die Herbstmessen auf Mallorca. Mal geht's um Honig, mal um den Kürbis, mal um die Wurst und auch um den Pilz. In Mancor de la Vall zum Beispiel im November. Aber nicht irgendeinen Pilz. Meine Wenigkeit jetzt über den wohl berühmtesten Pilz der Insel.
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Palma wird ab heute wieder zur ganz großen Bühne. Bei der 4AB stehen nämlich bis Samstag Tanz, Theater, Zirkus und Straßenshows auf dem Programm, wo Sie die Aufführungen sehen und welche davon sogar kostenlos sind. Das hören Sie gleich in unseren Inserate Mallorca Lokalnachrichten um 6:30.

0: Wir haben es 6:30.
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2: Mit Dominik Jordan einen schönen guten Abend. Wer mit dem Auto nach Mallorca kommt, soll künftig genauer erfasst werden. Der Inselrat und die spanische Verkehrsbehörde DGT wollen dafür künftig die Zulassungsdaten austauschen. So soll bei der Einreise über die Häfen von Palma und Alcudia schneller klar sein, ob ein Fahrzeug auf Mallorca zugelassen ist oder nicht. Hintergrund ist das geplante Autolimit, das ab der kommenden Saison gelten soll. Wie viele Fahrzeuge künftig maximal auf die Insel dürfen, steht noch nicht fest. Der Inselrat lässt das aktuell untersuchen. Immer mehr Menschen auf Mallorca steigen auf den öffentlichen Nahverkehr um. In den ersten 8 Monaten des Jahres wurden in den TIB-Überlandbussen, in den Zügen und in der Metro mehr als 30 Millionen Fahrgäste gezählt. Das sind 8,4% mehr als im gleichen Zeitraum 2025. Die meisten von ihnen waren vor allem in den TIB-Überlandbussen unterwegs. Als Gründe gelten vor allem die hohen Spritpreise. Hinzu kommt außerdem die Wohnungskrise. Weil sich viele Menschen das Wohnen in Palma und in den Küstenorten nicht mehr leisten können, ziehen sie ins Inselinnere und pendeln dadurch häufiger. Von Tanz und Theater über Zirkus bis hin zu Performances und Straßenshows. Das alles gibt es ab heute bei der 4AB in Palma. Die 4AB ist eine jährliche Veranstaltung auf Mallorca, die sich auf die Förderung von Kunst, Kultur und Kreativität konzentriert. An unterschiedlichen Orten in Palma sehen Sie bis Samstag verschiedene Tanz- und Theateraufführungen. Das Ganze teilweise sogar kostenlos. Mit der 4AB soll das kulturelle Leben auf der Insel bereichert und das Bewusstsein für lokale Talente gestärkt werden. Den Link zum Programm finden Sie auf inselradio.com.
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2: Sonne und Wolken wechseln sich heute ab auf der Insel. Für morgen rechnet der spanische Wetterdienst allerdings vermehrt mit Regen und Gewittern. Es gibt auch bereits Wetterwarnungen. Die Top-Temperatur liegt morgen bei 30 Grad.
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0: 866 Starts und Landungen heute insgesamt an Palmas Airport. Und es läuft soweit eigentlich ganz gut. Wollen wir mal nicht meckern. Die letzten Stunden natürlich immer mal wieder Flieger mit dabei gewesen, die Verspätung hatten. Auch mit Ziel Deutschland, Österreich und der Schweiz. Zum Beispiel ein Flieger nach Hamburg, der um 10 nach 5 hätte starten sollen. Neuer Abflugtermin jetzt 18.42 Uhr, also in ein paar Minuten. Aber mehr habe ich hier nicht auf meinem Zettel stehen.
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0: Klasse Rolke ist beim Abendessen mit dabei.
1: Hallo Mallorca.
0: Was gibt's denn so Schönes? Darf ich mal gucken? Oh, lecker, lecker Fleisch. Oh, tolles Gemüse von der Insel. Wenn noch was Leckeres zu trinken. Ehrlich, lassen Sie sich

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1: So, und da gilt als allererstes natürlich auf die Wettersituation ein bisschen zu achten, weil es in den späten Abendstunden vielleicht noch einen Schauer geben könnte. Aber wenn das Wetter hält, bietet sich natürlich noch ein schöner Bummel über die unterschiedlichsten Abend- und Nachtmärkte der Insel an. Gibt gleich mehrere Möglichkeiten. In Calaratiada zum Beispiel, da öffnen die Stände auf der Plaza del Castellet von 19 bis 23 Uhr. In Colonia de San Jordi ist es schon losgegangen auf der Avenida della Primavera. Dort läuft der Markt noch bis 22 Uhr. Und auch an der Platja de Moro ist heute Nachtmarkt von 19 bis 23 Uhr. Und auch hier an der Playa de Palma rund um Les Mariveilles bleiben die Stände sogar bis Mitternacht geöffnet. Los geht's dort um 20 Uhr. Das Vorschläge, was man heute Abend noch Schönes machen kann, aber es gibt ja auch noch Wochenmärkte, die an anderen Tagen stattfinden, gerade auch morgens bis in die Mittagsstunden rein. Finden Sie alles auf inselradio.com in unserer Rubrik Wochenmärkte.
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1: Weiterhin doch einige Regionen, wo es richtig schön klaren Himmel gibt, aber gerade so im Osten und Westen, da ist es dann doch ganz gerne mal zugezogen. In Hamburg haben wir weiterhin 20 Grad und überwiegend klaren Himmel. In Berlin sind auch Wolken mit dabei bei 20, genauso wie in Leipzig bei 19. In Düsseldorf zugezogen 24 Grad. Frankfurt klarer Himmel im Gemisch mit Wolken bei 24, genauso wie in Stuttgart und München weiterhin nichts als klarer Himmel bei 20 Grad. In der Schweiz immer mehr Wolken am Himmel, so auch gerade rund um Zürich bei 22 Grad und in Österreich da rund um Wien klarer Himmel bei 21 Grad. In Dublin haben wir verregnete 16 Grad und in Lissabon ist es überwiegend zugezogen bei 24 Grad.
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1: 28 Grad weiterhin die Top-Temperatur hier auf der Insel. Es ist überwiegend bewölkt, nur noch ganz, ganz wenige Orte, wo die Sonne sich mal durchtraut und durcharbeitet. Regenwahrscheinlichkeit bei 20% laut spanischem Wetterdienst. In Calviam haben wir 26 Grad, genauso wie in Inca bei 26 Grad und Calapi 27 Grad. Der Inselradio Wettertrend. Morgen am Donnerstag auch wieder warm mit bis zu 30 Grad in der Spitze. Allerdings gibt es Wetterwarnung für die gesamte Insel. Ab 14 Uhr gilt für den Süden die orangene Wetterwarnung, also hier bei uns. Für die Mitte, den Westen und den Norden gilt gelb bis 21 Uhr wegen Regen und Gewitter.
0: 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Es ist 19 Uhr. 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
2: Im Studio Imme Kasten. Um die Pflegeversicherung am Laufen zu halten, hat die Bundesregierung jetzt Sparmaßnahmen auf den Weg gebracht. Nach langen Diskussionen haben SPD und Union die Reform jetzt beschlossen. Silas Quering, was genau steht denn drin?
3: Zum einen sollen die Beiträge für Menschen ohne Kinder steigen. Für alle anderen bleiben sie stabil. Auch die Bemessungsgrenze wird angehoben, aber nicht so stark wie zuerst geplant. Gesundheitsminister Lindemann betont auch, es ist kein reines Spargesetz. So soll in Zukunft zum Beispiel auch bei der Bewertung der Pflegefälle genauer hingeschaut werden. Am Rentenanspruch für pflegende Angehörige ändert sich doch nichts. Außerdem wird eine Expertenkommission jetzt weitere langfristige Maßnahmen erarbeiten.
2: 66,80 Euro statt 63 Euro. So viel soll das Deutschland-Ticket ab Januar kosten. Das hat die zuständige Arbeitsgruppe mit Vertretern von Bund, Ländern und Verkehrsverbänden beschlossen. Der neue Preis orientiert sich unter anderem an den Kosten für Personal und Energie. Rund 14,5 Millionen Menschen nutzen das Deutschland-Ticket. Eingeführt wurde es vor 3 Jahren als 49-Euro-Ticket. Die umstrittene Zuckergetränkesteuer wird konkreter. Zero-Getränke und alkoholfreies Bier sollen laut neuem Gesetzentwurf nicht darunter fallen, berichtet das Handelsblatt. Besteuert werden sollen dagegen klassische Softdrinks und gesüßte Säfte nach dem Prinzip, je mehr Zucker, desto höher die Abgabe. Ein Passagierflugzeug von Dubai nach Tel Aviv ist nach einer Attacke auf den Piloten in Saudi-Arabien notgelandet. Berichten zufolge soll der Co-Pilot mit einem Messer auf den Piloten losgegangen sein. Israels Sicherheitsminister spricht von Terrorismus. Die Ermittlungen laufen noch auf Hochtouren. In Bolivien könnte in 90 Jahren Deutsch gesprochen werden. Das hat zumindest die University of Pennsylvania ausgerechnet. Grund sind die Mennoniten, eine deutschsprachige Glaubensgemeinschaft mit vielen Kindern. Sie könnten dann die Mehrheit stellen. Die Uni warnt gleichzeitig allerdings auch vor vorschnellen Schlüssen.
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1: Im Studio Imme Kasten. Um die Pflegeversicherung am Laufen zu halten, hat die Bundesregierung jetzt Sparmaßnahmen auf den Weg gebracht. Nach langen Diskussionen haben SPD und Union die Reform jetzt beschlossen. Silas Quering, was genau steht dann drin?
2: Zum einen sollen die Beiträge für Menschen ohne Kinder steigen. Für alle anderen bleiben sie stabil. Auch die Bemessungsgrenze wird angehoben, aber nicht so stark wie zuerst geplant. Gesundheitsminister Lindemann betont auch, es ist kein reines Spargesetz. So soll in Zukunft zum Beispiel auch bei der Bewertung der Pflegefälle genauer hingeschaut werden. Am Rentenanspruch für pflegende Angehörige ändert sich doch nichts. Außerdem wird eine Expertenkommission jetzt weitere langfristige Maßnahmen erarbeiten.
1: Angriffe auf Polizisten, Pflegekräfte, Ärzte, Zugbegleiter und Busfahrer sollen härter bestraft werden. Auch das hat das Bundeskabinett beschlossen. Die Mindeststrafe für solche Übergriffe soll demnach von 3 auf 6 Monate steigen. Bei schweren Angriffen drohen bis zu 10 Jahre Haft. 66,80 Euro statt 63 Euro. So viel soll das Deutschland-Ticket ab Januar kosten. Das hat die zuständige Arbeitsgruppe mit Vertretern von Bund, Ländern und Verkehrsverbänden beschlossen. Der neue Preis orientiert sich unter anderem an den Kosten für Personal und Energie. Rund 14,5 Millionen Menschen nutzen das Deutschland-Ticket. Eingeführt wurde es vor 3 Jahren als 49-Euro-Ticket. Es gibt neuen Streit bei VW. Der Autobauer kündigt zum Jahresende zahlreiche Tarifverträge. Dabei geht's nicht um Kündigungen von Mitarbeitern, sondern um neue Regeln bei den Arbeitsbedingungen, zum Beispiel bei Urlaub, Arbeitszeit oder Kündigungsfristen. Die IG Metall kündigte Widerstand gegen die Pläne an.
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1: Im Studio Imme Kasten. Um die Pflegeversicherung am Laufen zu halten, hat die Bundesregierung jetzt Sparmaßnahmen auf den Weg gebracht. Nach langen Diskussionen haben SPD und Union die Reform jetzt beschlossen. Silas Quering, was genau steht denn drin?
2: Zum einen sollen die Beiträge für Menschen ohne Kinder steigen. Für alle anderen bleiben sie stabil. Auch die Bemessungsgrenze wird angehoben, aber nicht so stark wie zuerst geplant. Gesundheitsminister Linnemann betont auch, es ist kein reines Spargesetz. So soll in Zukunft zum Beispiel auch bei der Bewertung der Pflegefälle genauer hingeschaut werden. Am Rentenanspruch für pflegende Angehörige ändert sich doch nichts. Außerdem wird eine Expertenkommission jetzt weitere langfristige Maßnahmen erarbeiten.
1: Angriffe auf Polizisten, Pflegekräfte, Ärzte, Zugbegleiter und Busfahrer sollen härter bestraft werden. Auch das hat das Bundeskabinett beschlossen. Die Mindeststrafe für solche Übergriffe soll demnach von 3 auf 6 Monate steigen. Bei schweren Angriffen drohen bis zu 10 Jahre Haft. 66,80 Euro statt 63 Euro. So viel soll das Deutschland-Ticket ab Januar kosten. Das hat die zuständige Arbeitsgruppe mit Vertretern von Bund, Ländern und Verkehrsverbänden beschlossen. Der neue Preis orientiert sich unter anderem an den Kosten für Personal und Energie. Rund 14,5 Millionen Menschen nutzen das Deutschland-Ticket. Eingeführt wurde es vor 3 Jahren als 49-Euro-Ticket. Es gibt neuen Streit bei VW. Der Autobauer kündigt zum Jahresende zahlreiche Tarifverträge. Dabei geht's nicht um Kündigungen von Mitarbeitern, sondern um neue Regeln bei den Arbeitsbedingungen, zum Beispiel bei Urlaub, Arbeitszeit oder Kündigungsfristen. Die IG Metall kündigte Widerstand gegen die Pläne an. Auto gemietet und einfach weiterverkauft. Und der Käufer darf den Wagen behalten. So hat es das Landgericht Köln entschieden. In dem Fall konnte der Käufer laut Gericht nicht erkennen, dass es sich um einen Mietwagen handelt. Inwiefern der Verkäufer bestraft wird, ist noch offen.
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1: Im Studio Anna Löwer. Wer bei Bus und Bahn auf das Deutschland-Ticket setzen will, muss bald wieder tiefer in die Tasche greifen. Ab dem kommenden Jahr kostet es 66,80 Euro im Monat und damit knapp 4 Euro mehr als jetzt. Das hat der Vorsitzende der Verkehrsministerkonferenz mitgeteilt. Kritik kommt von Umweltorganisationen und Claudia Kempfert vom Deutschen Institut für Wirtschaftsforschung sagte in der ARD:
2: Man setzt in Zeiten einer fossilen Energiekrise die völlig falschen Anreize, macht fossile Energie, Benzin und Diesel billiger und verteuert das Deutschland-Ticket. Das müsste genau umgekehrt sein, denn wir können nicht dauerhaft gegen eine fossile Energiekrise ansubventionieren. Es ist teuer.
1: VW setzt seinen harten Sparkurs weiter fort. Der Autobauer kündigt zum Jahresende zahlreiche Tarifverträge. Dabei geht es nicht um Kündigungen von Mitarbeitern, sondern um neue Regeln bei den Arbeitsbedingungen, zum Beispiel bei Urlaub, Arbeitszeit oder Kündigungsfristen. VW will damit auf den aktuellen Kostendruck reagieren. Die Gewerkschaft IG Metall spricht von einem üblen Foul und einem schamlosen Versuch, in die Geldbeutel der Beschäftigten zu greifen. Nach heftigen Diskussionen bis zur letzten Sekunde haben sich Union und SPD bei der Pflegereform geeinigt und das Paket direkt auf den Weg gebracht. Geplant sind unter anderem höhere Beiträge für Menschen ohne Kinder. Außerdem soll eine Expertenkommission weitere tiefergreifende Maßnahmen erarbeiten. Das Leben in Deutschland wird weiter teurer. Die Verbraucherpreise sind in diesem Monat voraussichtlich 3,3% höher als vor einem Jahr. Allein seit August ging es nochmal um 0,6% nach oben, so das Statistische Bundesamt. Das liegt vor allem an den steigenden Energiepreisen. Schreckmoment bei einem Flug von Dubai nach Tel Aviv. Berichten zufolge ging der Co-Pilot mit einem Messer auf den Piloten los. Die Maschine musste notlanden. Israels Sicherheitsminister Ben-Gvir geht davon aus, dass der Flieger abstürzen sollte und spricht von einem versuchten Terroranschlag.
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1: Im Studio Anna Löwer. Das Deutschland-Ticket kostet im kommenden Jahr knapp 4 Euro mehr. Die zuständige Arbeitsgruppe mit Vertretern von Bund, Ländern und Verkehrsverbänden hat sich auf 66,80 Euro als neuen Preis geeinigt. Tom Hose, wie sind denn die Reaktionen darauf?
2: Also die Verkehrsunternehmen begrüßen die Erhöhung. Sie sagen, wir müssen die gestiegenen Kosten für Personal und Energie ja irgendwie auffangen. Von Umweltverbänden kommt dagegen Kritik. NABU und BUND kritisieren, dass Milliarden für den Tankrabatt mobilisiert werden, aber die Menschen im ÖPNV immer tiefer in die Tasche greifen müssen. Ähnlich sehen das auch Grüne und Linke im Bundestag.
1: Es gibt neuen Streit bei VW. Die meisten Tarifverträge werden zum Jahresende gekündigt. Das hat der kriselnde Autobauer mitgeteilt. Finn Riebesel-Freundlieb.
3: Bei dem Schritt geht es nicht um Kündigungen von Mitarbeitern, sondern um neue Regeln bei Arbeitsbedingungen, zum Beispiel bei Urlaub, Arbeitszeit oder Kündigungsfristen. Von VW heißt es, das Ganze sei notwendig, um Kosten zu sparen. Die IG Metall will das Ganze nicht so hinnehmen und kündigte Widerstand gegen die Pläne an. Die Gewerkschaft spricht von einem üblen Foul und einem schamlosen Versuch, in die Geldbeutel der Beschäftigten zu greifen.
1: Jetzt hat sich die Bundesregierung doch geeinigt und die Pflegereform auf den Weg gebracht. Damit sich die Pflegeversicherung weiter finanzieren kann, sollen unter anderem die Beiträge für Kinderlose steigen. Außerdem soll künftig genauer geprüft werden, ob ein Pflegefall vorliegt oder nicht. Mit einer großen Razzia ist die Polizei gegen die Hells Angels vorgegangen. Mehr als 1000 Einsatzkräfte waren am Morgen in Deutschland und weiteren Ländern im Einsatz. Mehrere Haftbefehle wurden vollstreckt. Gegen die Rockerbande wird unter anderem wegen Geldwäsche, Betrug und Erpressung ermittelt. Die umstrittene Zuckergetränkesteuer wird konkreter. Zero-Getränke und alkoholfreies Bier sollen laut neuem Gesetzentwurf nicht darunter fallen, berichtet das Handelsblatt. Besteuert werden sollen dagegen klassische Softdrinks und gesüßte Säfte nach dem Prinzip, je mehr Zucker, desto höher die Abgabe.
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1: Im Studio Anna Löwer. Wer bei Bus und Bahn auf das Deutschland-Ticket setzen will, muss bald wieder tiefer in die Tasche greifen. Ab dem kommenden Jahr kostet es 66,80 Euro im Monat und damit knapp 4 Euro mehr als jetzt. Das hat der Vorsitzende der Verkehrsministerkonferenz mitgeteilt. Kritik kommt von Umweltorganisationen und Claudia Kempfert vom Deutschen Institut für Wirtschaftsforschung sagte in der ARD:
2: Man setzt in Zeiten einer fossilen Energiekrise die völlig falschen Anreize, macht fossile Energie, Benzin und Diesel billiger und verteuert das Deutschland-Ticket. Das müsste genau umgekehrt sein, denn wir können nicht dauerhaft gegen eine fossile Energiekrise ansubventionieren. Es ist teuer.
1: VW setzt seinen harten Sparkurs weiter fort. Der Autobauer kündigt zum Jahresende zahlreiche Tarifverträge. Dabei geht es nicht um Kündigungen von Mitarbeitern, sondern um neue Regeln bei den Arbeitsbedingungen, zum Beispiel bei Urlaub, Arbeitszeit oder Kündigungsfristen. VW will damit auf den aktuellen Kostendruck reagieren. Die Gewerkschaft IG Metall spricht von einem üblen Foul und einem schamlosen Versuch, in die Geldbeutel der Beschäftigten zu greifen. Nach heftigen Diskussionen bis zur letzten Sekunde haben sich Union und SPD bei der Pflegereform geeinigt und das Paket direkt auf den Weg gebracht. Geplant sind unter anderem höhere Beiträge für Menschen ohne Kinder. Außerdem soll eine Expertenkommission weitere tiefergreifende Maßnahmen erarbeiten. Das Leben in Deutschland wird weiter teurer. Die Verbraucherpreise sind in diesem Monat voraussichtlich 3,3% höher als vor einem Jahr. Allein seit August ging es nochmal um 0,6% nach oben, so das Statistische Bundesamt. Das liegt vor allem an den steigenden Energiepreisen. Schreckmoment bei einem Flug von Dubai nach Tel Aviv. Berichten zufolge ging der Co-Pilot mit einem Messer auf den Piloten los. Die Maschine musste notlanden. Israels Sicherheitsminister Ben-Gvir geht davon aus, dass der Flieger abstürzen sollte und spricht von einem versuchten Terroranschlag.
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1: Im Studio Anna Löwer. Neuer Monat, neue Regeln. Der Tankrabatt tritt heute wieder in Kraft. Er senkt die Steuern auf Benzin und Diesel um rund 17 Cent pro Liter. An der Zapfsäule dürfte das aber erst ein, zwei Tage später ankommen. Finn Riebesel Freundlieb, was ändert sich denn sonst noch im Oktober?
2: Also unter anderem soll Alkoholtrinken an allen rund 5.400 Bahnhöfen in Deutschland bis Mitte des Monats tabu sein. Teilweise wurde das Verbot ja schon umgesetzt. Die Deutsche Bahn will damit für mehr Sicherheit und Sauberkeit sorgen. Hecken im Garten dürfen wieder geschnitten werden, weil die jährliche Schonzeit für nistende Vögel endet. Und in der Nacht vom 24. auf den 25. wird die Uhr um eine Stunde zurückgestellt. Die Winterzeit beginnt.
1: Das Deutschlandticket kostet im kommenden Jahr knapp 4 Euro mehr. Die zuständige Arbeitsgruppe mit Vertretern von Bund, Ländern und Verkehrsverbänden hat sich auf 66,80 Euro als neuen Preis geeinigt. Tom Husse, wie sind denn die Reaktionen darauf?
3: Also die Verkehrsunternehmen begrüßen die Erhöhung. Sie sagen, wir müssen die gestiegenen Kosten für Personal und Energie ja irgendwie auffangen. Von Umweltverbänden kommt dagegen Kritik. NABU und BUND kritisieren, dass Milliarden für den Tankrabatt mobilisiert werden, aber die Menschen im ÖPNV immer tiefer in die Tasche greifen müssen. Ähnlich sehen das auch Grüne und Linke im Bundestag.
1: Es gibt neuen Streit bei VW. Der Autobauer kündigt zum Jahresende zahlreiche Tarifverträge. Dabei geht es nicht um Kündigungen von Mitarbeitern, sondern um neue Regeln bei den Arbeitsbedingungen, zum Beispiel bei Urlaub, Arbeitszeit oder Kündigungsfristen. Die IG Metall kündigte Widerstand gegen die Pläne an. Jetzt hat sich die Bundesregierung doch geeinigt und die Pflegereform auf den Weg gebracht. Damit sich die Pflegeversicherung weiter finanzieren kann, sollen unter anderem die Beiträge für Kinderlose steigen. Außerdem soll künftig genauer geprüft werden, ob ein Pflegefall vorliegt oder nicht. Ein Passagierflugzeug von Dubai nach Tel Aviv ist nach einer Attacke auf den Piloten in Saudi-Arabien notgelandet. Berichten zufolge soll der Co-Pilot mit einem Messer auf den Piloten losgegangen sein. Israels Sicherheitsminister spricht von Terrorismus. Die Ermittlungen laufen aber noch.
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0: Es ist 2 Uhr. 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
1: Im Studio Anna Löwer. Die Spritpreise explodieren. Ab heute wird zumindest etwas gegengesteuert. Der Tankrabatt tritt wieder in Kraft. Die Steuern auf Benzin und Diesel sinken um rund 17 Cent pro Liter. Der ADAC geht davon aus, dass das aber erst in den kommenden Tagen an den Zapfsäulen ankommt. Was ändert sich denn sonst noch mit dem neuen Monat? Finn Riebesel-Freundlieb.
2: Ja, unter anderem will die Deutsche Bahn an Bahnhöfen die Sicherheit und Sauberkeit weiter erhöhen. Sie setzt dabei auf ein Alkoholverbot. Das gilt ab Mitte des Monats an allen deutschen Bahnhöfen. Außerdem verschwinden bestimmte Ewigkeitschemikalien, sogenannte PFAS, aus weiteren Produkten, zum Beispiel aus Textilien und Lebensmittelverpackungen. Und Dachdecker und Gerüstbauer bekommen mehr Geld.
1: VW setzt seinen harten Sparkurs weiter fort. Der Autobauer kündigt zum Jahresende zahlreiche Tarifverträge. Dabei geht es nicht um Kündigungen von Mitarbeitern, sondern um neue Regeln bei den Arbeitsbedingungen, zum Beispiel bei Urlaub, Arbeitszeit oder Kündigungsfristen. VW will damit auf den aktuellen Kostendruck reagieren. Die Gewerkschaft IG Metall spricht von einem üblen Foul und einem schamlosen Versuch, in die Geldbeutel der Beschäftigten zu greifen. 66,80 Euro statt 63 Euro. So viel soll das Deutschlandticket ab Januar kosten. Das hat die zuständige Arbeitsgruppe mit Vertretern von Bund, Ländern und Verkehrsverbänden beschlossen. Über 14 Millionen Menschen nutzen das Ticket. Eingeführt wurde es vor 3 Jahren als 49-Euro-Ticket. Nach heftigen Diskussionen bis zur letzten Sekunde haben sich Union und SPD bei der Pflegereform geeinigt und das Paket direkt auf den Weg gebracht. Geplant sind unter anderem höhere Beiträge für Menschen ohne Kinder.